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1: Ich bin Helen Martin, guten Morgen. Den neuen Weltrekord beim Schwimmen über 1500 Meter Freistil hält nun ein 19 Jahre alter Athlet aus Deutschland. Johannes Liebmann hat bei der Schwimm-EM in Paris seine zweite Goldmedaille gewonnen. 14 Minuten und knapp 27 Sekunden, schneller war zuvor niemand. Im ZDF hat Liebmann gesagt:
2: Das war das Ziel, dass ich einmal von vorne weg mein Ding mache, schnell angehe. Dass es wehtun wird, war mir eigentlich auch klar. Ja, aber am Ende dann die Zeit zu sehen, das war nochmal was ganz anderes. Unglaublich.
1: Und auch bei der Leichtathletik-EM in Birmingham gab's deutsches Gold für Speerwerfer Julian Weber. Weiter herrscht Ausnahmezustand in Nordrhein-Westfalen. Wegen eines großen Waldbrands in Belgien bereitet sich die Stadt Monschau auf mögliche Evakuierungen vor. Die Stadt richtet vorsorglich Notunterkünfte ein. In der Nacht hat sich die Aussicht etwas verbessert, einige Kräfte konnten in die Pause geschickt werden. Der Brand im Hohen Venn hat bereits 2700 Hektar erfasst. Belgien hat die EU um Hilfe gebeten. Marokkos Polizei hat gestern mehr als 100 Migranten beim Versuch gestoppt, nach Ceuta zu gelangen. Zuvor hatten Aufrufe in sozialen Netzwerken zu einem erneuten Massenandrang aufgerufen. Die Menschen hoffen, bei einer Ankunft in der spanischen Exklave Asyl in der EU zu bekommen. Ende Juli waren bis zu 80.000 Migranten nach Ceuta gekommen. Fast 100 Menschen starben im Meer. Die Techno-Parade Rave the Planet gestern war die erste Großveranstaltung im Zentrum Berlins nach dem Anschlag auf den CSD. Und die Polizei zieht ein positives Fazit. Es sei verhältnismäßig störungsarm gewesen. Ein paar Festnahmen habe es wegen Beleidigungen, Körperverletzungen oder Drogenvergehen gegeben. Das Musikfest fand unter erhöhten Sicherheitsvorkehrungen statt mit 1500 Polizeikräften.
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1: Anfangs ist es heute teils noch stark bewölkt, dann lockert's auf. Meistens bleibt es trocken. Bis zu 28 Grad sind im Süden NRWs drin, im Norden maximal 24. Morgen wird's wechselhafter, erst wolkig mit leichtem Regen. Nachmittags lockert es von Westen her auf. Die Höchstwerte liegen morgen bei deutlich milderen 20 bis 24 Grad.
3: Jetzt das Aktuellste aus der Antenne NRW Verkehrszentrale. Vorsicht auf der A3 Köln Richtung Frankfurt zwischen Siebengebirge und Bad Honnef-Linz, da steht ein defektes Fahrzeug. Auch auf der A4 Köln Richtung Herlen-Aachen an der Anschlussstelle Eschweiler Ost müsst ihr auf ein defektes Fahrzeug achten. Auch der A44 Mönchengladbach Richtung Düsseldorf im Bereich Kreuz Meerbusch steht ebenfalls ein defektes Fahrzeug. Habt ihr mehr entdeckt, dann gebt gern Bescheid per WhatsApp an die 0160 339 7000.
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1: Anfangs ist es heute teils noch stark bewölkt, dann lockert es auf. Meistens bleibt es trocken. Bis zu 28 Grad sind im Süden NRWs drin, im Norden maximal 24. Morgen wird es wechselhafter, erst wolkig mit leichtem Regen. Nachmittags lockert es von Westen her auf. Die Höchstwerte liegen morgen bei deutlich milderen 20 bis 24 Grad.
2: Jetzt das Aktuellste aus der Antenne NRW Verkehrszentrale. Vorsicht auf der A3 Köln Richtung Frankfurt zwischen Siebengebirge und Bad Honnef-Linz, da steht ein defektes Fahrzeug. Auch auf der A4 Köln Richtung Herlen-Aachen an der Anschlussstelle Eschweiler Ost müsst ihr auf ein defektes Fahrzeug achten. Auch der A44 Mönchengladbach Richtung Düsseldorf im Bereich Kreuz Meerbusch steht ebenfalls ein defektes Fahrzeug. Habt ihr mehr entdeckt, dann gebt gern Bescheid per WhatsApp an die 0160 339 7000.
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1: Löwe. Die Welt ist voller Inspiration. Öffnen Sie die Augen und Sinne auf die kleinen Wunder und Ideen um Sie herum.
2: Jungfrau.
1: Konflikte lösen und Kompromisse finden steht heute auf Ihrer Tagesordnung. Halten Sie durch, auch wenn es anstrengend wird.
2: Waage.
1: Eine unerwartete Begegnung wird heute für neue Perspektiven sorgen. Seien Sie offen für Überraschungen und lassen Sie sich inspirieren.
2: Skorpion.
1: Die Liebe spielt heute eine große Rolle. Auf Sie warten romantische Stunden oder sogar der Partner fürs Leben.
2: Schütze.
1: Vertrauen Sie auf Ihren inneren Antrieb und Ihre Entschlossenheit, um Hindernisse zu überwinden. Sie können fast alles erreichen, was Sie sich wünschen.
2: Steinbock.
1: Lassen Sie Ihre Seele baumeln. Zum Abend hin könnte es nämlich unliebsame Diskussionen geben.
2: Wassermann.
1: Bringen Sie Körper und Geist heute in Einklang. Das wird Ihnen zu neuer Energie verhelfen.
2: Fische.
1: In der kommenden Zeit gewinnt Ihre romantische Beziehung an Intensität und tiefe emotionale Verbindungen werden gefördert.
2: Widder.
1: Ihre Herzöffnung führt zu besonderen Verbindungen. Lassen Sie Liebe in Ihr Leben treten und sie wird Sie auf unerwartete Abenteuer führen.
2: Stier.
1: Heute läuft es für Sie einfach rund. Sie können sogar unerwartete Fortschritte machen.
2: Zwillinge.
1: Heute stehen die Sterne besonders günstig für neue berufliche Chancen. Lassen Sie sich nicht von Zweifeln abhalten.
2: Krebs.
1: Bemühen Sie sich heute, Dinge klar und verständlich auszudrücken, um Missverständnisse zu vermeiden.
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1: Ich bin Helen Martin. Guten Morgen. Die Energiekosten belasten Haushalte in Ostdeutschland auch weiter stärker als die im Westen. Das ist bei einer Auswertung des Vergleichsportals Verivox rausgekommen. Da heißt es, kaufkraftbereinigt liegen die Ausgaben für Wärme, Strom und Kraftstoff im Osten im Schnitt um 16% höher, 2.973 Euro statt 2.545 Euro im Westen. Die Lage in der Stadt Monschau in NRW spitzt sich zu. Der große Waldbrand in Belgien breitet sich weiter aus und Monschau liegt direkt an der Grenze. Mittlerweile sind die Flammen nur noch etwa 3 Kilometer von der deutschen Grenze entfernt. Die Menschen sollen teilweise schon mal vorsichtshalber ihre Häuser verlassen. In Hürtgenwald können die Menschen dagegen vorsichtig aufatmen. Laut den Behörden hat sich die Lage dort deutlich entspannt. Zehntausende Menschen haben gestern im Berliner Tiergarten die Technoparade Rave the Planet gefeiert. Es war die erste Großveranstaltung in der Hauptstadt nach dem islamistischen Terroranschlag beim CSD. Thomas Brock berichtet.
2: Technoparaden sind eher bekannt für wummernde Bässe und laute Beats. Diesmal startete Rave the Planet aber ganz still. Mit einer Schweigeminute wurde an die Opfer des Terroranschlags beim CSD erinnert. Danach wurde zwischen Siegessäule und Brandenburger Tor dann ausgiebig getanzt. Für die Sicherheit sorgten rund 1500 Polizeikräfte. Auch ein Hubschrauber und Drohnen kreisten in der Luft.
1: Und dann schauen wir noch zur Schwimm-EM in Paris. Da ist der erst 19 Jahre alte Johannes Liebmann sensationell zu Gold über 1500 Meter Freistil geschwommen und hat dabei mal eben den Weltrekord geknackt. Und bei der Leichtathletik-EM in Birmingham hat Speerwerfer Julian Weber Gold geholt, Silber ging an Nick Tum. Und auch die Männerstaffel über 4x100 Meter durfte über Silber jubeln.
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1: Anfangs ist es heute teils noch stark bewölkt, dann lockert's auf. Meistens bleibt es trocken. Bis zu 28 Grad sind im Süden NRWs drin, im Norden maximal 24. Morgen wird's wechselhafter, erst wolkig mit leichtem Regen. Nachmittags lockert es von Westen her auf. Die Höchstwerte liegen morgen bei deutlich milderen 20 bis 24 Grad.
3: Jetzt das Aktuellste aus der Antenne NRW Verkehrszentrale. Achtung, auf der A1 an der Einfahrt Frechen, da ist nach einem Unfall noch nichts abgesichert. Auf der A44 Mönchengladbach Richtung Düsseldorf im Bereich Kreuz Meerbusch steht ein defektes Fahrzeug. Auch auf der A59 Köln Richtung Düsseldorf zwischen Kreuz Leverkusen West und Leverkusen Rheindorf müsst ihr mit einem defekten Fahrzeug rechnen. In Köln auf der B265 Luxemburger Straße zwischen Barbarossa Platz und Universitätsstraße nur stockender Verkehr. Habt ihr mehr entdeckt, dann gebt gern Bescheid per WhatsApp an die 0100 60 339 7000.
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1: Anfangs ist es heute teils noch stark bewölkt, dann lockert es auf. Meistens bleibt es trocken. Bis zu 28 Grad sind im Süden NRWs drin, im Norden maximal 24. Morgen wird es wechselhafter, erst wolkig mit leichtem Regen. Nachmittags lockert es von Westen her auf. Die Höchstwerte liegen morgen bei deutlich milderen 20 bis 24 Grad.
2: Jetzt das Aktuellste aus der Antenne NRW Verkehrszentrale. Achtung, auf der A1 an der Einfahrt Frechen, da ist nach einem Unfall noch nichts abgesichert. Auf der A44 Mönchengladbach Richtung Düsseldorf im Bereich Kreuz-Meerbusch steht ein defektes Fahrzeug. Auch auf der A59 Köln Richtung Düsseldorf zwischen Kreuz Leverkusen West und Leverkusen Rheindorf müsst ihr mit einem defekten Fahrzeug rechnen. In Köln auf der B265 Luxemburger Straße zwischen Barbarossa Platz und Universitätsstraße nur stockender Verkehr. Habt ihr mehr entdeckt, dann gebt gern Bescheid per WhatsApp an die 0100 60 339 7000.
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1: Ich bin Helen Martin. Guten Morgen. Gute Nachrichten aus Hüttgenwald in NRW. Da hat sich die Waldbrandlage entspannt. Am Abend konnten die Einwohner des Ortsteils Gai in ihre Häuser zurück. Anders schaut es dagegen in Monschau aus, das ebenfalls in NRW und vor allem direkt an der belgischen Grenze liegt. In Belgien breitet sich nämlich ein Waldbrand immer weiter aus. Die Stadt Monschau hat den Bewohnern von mehreren Ortsteilen empfohlen, schon mal vorsichtshalber ihre Häuser zu verlassen. Immer mehr Menschen aus Syrien verlieren ihren Schutzstatus. Angaben der Bundesregierung zeigen, im ersten Halbjahr traf das fast jeden vierten Syrer, der überprüft wurde. Vor einem Jahr war es nur einer von 27. Grund ist die bessere Lage in Syrien seit dem Sturz von Machthaber Assad. Seitdem haben auch weniger Syrerinnen und Syrer einen Asylantrag gestellt. Außerdem gehen mehr freiwillig zurück in die Heimat. Umgestürzte Bäume und überflutete Straßen. Auf Hawaii hat Hurricane Lala für Verwüstung gesorgt. Auf der größten Insel Big Island ist in über 60.000 Haushalten der Strom ausgefallen. Entwarnung gibt es noch nicht, es soll weiter extrem viel regnen, deshalb drohen auch Erdrutsche und noch mehr Überschwemmungen. Bislang gibt es keine offiziellen Berichte darüber, ob jemand verletzt wurde. Den neuen Weltrekord beim Schwimmen über 1500 Meter Freistil hält jetzt ein 19 Jahre alter Athlet aus Deutschland. Johannes Liebmann hat bei der Schwimm-EM in Paris seine zweite Goldmedaille gewonnen. 14 Minuten und knapp 27 Sekunden. Schneller war zuvor niemand. Im ZDF hat Liebmann gesagt:
2: Das war das Ziel, dass ich einmal von vorne weg mein Ding mache, schnell angehe. Dass es wehtun wird, war mir eigentlich auch klar. Ja, aber am Ende dann die Zeit zu sehen, das war nochmal was ganz anderes. Unglaublich.
1: Und auch bei der Leichtathletik-EM in Birmingham gab es deutsches Gold für Speerwerfer Julian Weber.
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1: Anfangs ist es heute teils noch stark bewölkt, dann lockert es auf. Meistens bleibt es trocken. Bis zu 28 Grad sind im Süden NRWs drin, im Norden maximal 24. Morgen wird es wechselhafter, erst wolkig mit leichtem Regen. Nachmittags lockert es von Westen her auf. Die Höchstwerte liegen morgen bei deutlich milderen 20 bis 24 Grad.
3: Jetzt das Aktuellste aus der Antenne NRW Verkehrszentrale. Achtung, auf der A1 Dortmund Richtung Münster zwischen Hamburg-Umwerne und Ascheberg, da läuft eine Unfallaufnahme auf dem rechten Fahrstreifen und dem Standstreifen. Ihr kommt nur links vorbei, fahrt vorsichtig ans Stauende ran und bildet eine Rettungsgasse. Auf der A4 Herlen-Aachen Richtung Köln zwischen Kreuz Köln-West und Köln-Klettenberg gibt es ebenfalls eine Unfallaufnahme. Der Verkehr wird an der Stelle vorbeigeführt. Auf der A3 Oberhausen Richtung Arnheim im Bereich Wesel steht ein defektes Fahrzeug. Auch auf der A44 Kassel Richtung Dortmund zwischen Unna Ost und Kreuz Dortmund Unna müsst ihr wegen eines defekten Fahrzeugs aufpassen. Habt ihr mehr entdeckt, dann gebt gern Bescheid per WhatsApp an die 0160 339 7000.
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1: Anfangs ist es heute teils noch stark bewölkt, dann lockert es auf. Meistens bleibt es trocken. Bis zu 28 Grad sind im Süden NRWs drin, im Norden maximal 24. Morgen wird es wechselhafter, erst wolkig mit leichtem Regen. Nachmittags lockert es von Westen her auf. Die Höchstwerte liegen morgen bei deutlich milderen 20 bis 24 Grad.
2: Jetzt das Aktuellste aus der Antenne NRW Verkehrszentrale. Achtung, auf der A1 Dortmund Richtung Münster zwischen Hamburg-Umwerne und Ascheberg, da läuft eine Unfallaufnahme auf dem rechten Fahrstreifen und dem Standstreifen. Ihr kommt nur links vorbei, fahrt vorsichtig ans Stauende ran und bildet eine Rettungsgasse. Auf der A4 Herlen-Aachen Richtung Köln zwischen Kreuz Köln-West und Köln-Klettenberg gibt es ebenfalls eine Unfallaufnahme. Der Verkehr wird an der Stelle vorbeigeführt. Auf der A3 Oberhausen Richtung Arnheim im Bereich Wesel steht ein defektes Fahrzeug. Auch auf der A44 Kassel Richtung Dortmund zwischen Unna Ost und Kreuz Dortmund Unna müsst ihr wegen eines defekten Fahrzeugs aufpassen. Habt ihr mehr entdeckt, dann gebt gern Bescheid per WhatsApp an die 0160 339 7000.
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1: Ich bin Helen Martin. Guten Morgen. Die SPD-Ministerinnen und Minister in der Bundesregierung machen Druck auf die Union. Wie der Spiegel berichtet, schlagen sie ein Aktionsprogramm gegen Hitze vor. Dabei geht es zum Beispiel um einen nationalen Hitzeplan, Änderungen im Bauplanungsrecht und den Schutz von Arbeitnehmern vor der Hitze. Die SPD-Minister wollen, dass der Klimaanpassungsschutz noch in dieser Wahlperiode ins Grundgesetz kommt. Das hatten CDU-Politiker diese Woche abgelehnt. Weil sich in Belgien ein großer Waldbrand ausbreitet, spitzt sich die Lage für die Menschen in der grenznahen Stadt Monschau in NRW zu. Das Feuer sei nur noch etwa 3 Kilometer von der deutschen Grenze entfernt, heißt es von der Stadt. Mehr dazu von Dirk Zeitler.
2: Die Stadt bittet die Bewohner einiger Ortsteile darum, sich auf eine mögliche Evakuierung vorzubereiten. Vorsorglich würden Löschmaßnahmen vorbereitet, damit im Falle eines Überspringens des Feuers auf deutsches Gebiet unmittelbar mit den Löscharbeiten begonnen werden kann. Ganz anders sieht die Situation im nur 20 Kilometer entfernten Hürtgenwald aus. Dort habe sich die Lage deutlich entspannt.
1: Kalte Progression. Das bedeutet, dass man eine Gehaltserhöhung bekommt, die wird komplett von der Inflation gefressen, aber trotzdem wird man höher besteuert. Die meisten Menschen in Deutschland wollen, dass die kalte Progression im Steuerrecht abgeschafft wird. Das ist bei einer Survey-Umfrage im Auftrag der FDP rausgekommen. Da haben 62% gesagt, dass sie für einen automatischen Steuertarifausgleich sind. Die FDP fordert, Tarifstufen und Freibeträge fest an die Inflation zu koppeln. Und dann schauen wir noch zur Schwimm-EM in Paris. Da ist der erst 19 Jahre alte Johannes Liebmann sensationell zu Gold über 1500 Meter Freistil geschwommen und hat dabei mal eben den Weltrekord geknackt. Und bei der Leichtathletik-EM in Birmingham hat Speerwerfer Julian Weber Gold geholt, Silber ging an Nick Tum. Und auch die Männerstaffel über 4x100 Meter durfte über Silber jubeln.
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1: Teilweise ist es noch ziemlich bewölkt, es lockert aber so nach und nach auf. Dazu bleibt es meistens trocken und wir kriegen 24 bis 28 Grad. Morgen wird es wechselhafter, erst wolkig mit leichtem Regen, nachmittags lockert es von Westen her auf. Außerdem kühlt es endlich mal ein bisschen ab, 20 bis 24 Grad zeigt das Thermometer morgen höchstens an.
3: Jetzt das Aktuellste aus der Antenne NRW Verkehrszentrale. Achtung, auf der A33 Brilon Richtung Bielefeld zwischen Kreuz Bielefeld und Bielefeld-Senne, da liegen Reifenteile auf der Fahrbahn. Auf der A1 Dortmund Richtung Münster zwischen Hamm-Bockum-Werne und Ascheberg läuft die Unfallaufnahme. Rechts und auf dem Standstreifen ist gesperrt. Fahrt vorsichtig ans Stauende ran und bildet eine Gasse. Auch auf der A1 Dortmund Richtung Köln zwischen Wuppertal-Langerfeld und Wuppertal-Ronsdorf steht ein defektes Fahrzeug. Auf der A46 Düsseldorf Richtung Wuppertal an der Anschlussstelle Wuppertal-Elberfeld steht ebenfalls ein defektes Fahrzeug. Habt ihr mehr entdeckt? Dann gebt gern Bescheid per WhatsApp an die 0160 339 7000.
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1: Teilweise ist es noch ziemlich bewölkt, es lockert aber so nach und nach auf. Dazu bleibt es meistens trocken und wir kriegen 24 bis 28 Grad. Morgen wird es wechselhafter. Erst wolkig mit leichtem Regen, nachmittags lockert es von Westen her auf. Außerdem kühlt es endlich mal ein bisschen ab. 20 bis 24 Grad zeigt das Thermometer morgen höchstens an.
2: Jetzt das Aktuellste aus der Antenne NRW Verkehrszentrale. Achtung, auf der A33 Brilon Richtung Bielefeld zwischen Kreuz Bielefeld und Bielefeld-Senne, da liegen Reifenteile auf der Fahrbahn. Auf der A1 Dortmund Richtung Münster zwischen Hamm-Bockum-Werne und Ascheberg läuft die Unfallaufnahme. Rechts und auf dem Standstreifen ist gesperrt. Fahrt vorsichtig ans Stauende ran und bildet eine Gasse. Auch auf der A1 Dortmund Richtung Köln zwischen Wuppertal-Langerfeld und Wuppertal-Ronsdorf steht ein defektes Fahrzeug. Auf der A46 Düsseldorf Richtung Wuppertal an der Anschlussstelle Wuppertal-Elberfeld steht ebenfalls ein defektes Fahrzeug. Habt ihr mehr entdeckt, dann gebt gern Bescheid per WhatsApp an die 0160 339 7000.
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1: 16. August 1980. Vanessa Carlton wird geboren. Ihren größten Hit hat sie dann 2002 mit A Thousand Miles. Die Geschichte von musikalischen Wunderkindern gibt es immer wieder. Wolfgang Amadeus Mozart zum Beispiel, der soll mit 3 Jahren Klavierspielen gelernt haben, mit 4 dann die Geige, die ersten Kompositionen wenig später, mit 11 die erste ganze Oper. Und auch Vanessa Carlton scheint so ein Wunderkind zu sein. Mit 2 Jahren ist die Familie Carlton nämlich im Disneyland. Dort fahren sie mit einigen der kleinen Bahnen. Und alle haben ihre eigene Musik, die im Hintergrund dudelt. Wieder zu Hause setzt sich die kleine Vanessa ans Klavier und spielt eine dieser Melodien aus dem Kopf nach. So zumindest die Legende. Ihre Mutter ist Pianistin und Musiklehrerin und nimmt sie unter ihre Fittiche. Mit 14 steht Vanessa immer öfter auf den Bühnen der Stadt, singt ihre Songs und wird immer und immer selbstbewusster. Sie zieht nach New York und will Künstlerin werden. 2002 kommt dann das erste Album und mit der ersten Single auch direkt der große Durchbruch. A Thousand Miles.

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1: Ich bin Helen Martin. Nur noch ungefähr 3 Kilometer ist ein großer Waldbrand in Belgien von der Stadt Monschau in NRW entfernt. Die liegt direkt an der belgischen Grenze. Die Stadt hat den Bewohnern von mehreren Ortsteilen empfohlen, sich auf Evakuierungen vorzubereiten und ihre Häuser vorsichtshalber schon mal zu verlassen. Gute Nachrichten gibt's dagegen vom Waldbrand im Hürtgenwald. Da hat sich die Lage mittlerweile entspannt, auch wenn die Feuerwehr nach wie vor im Einsatz ist. Die neue Kanzleramtschefin Waken will die Geheimdienstreform schnell voranbringen. Der Bild am Sonntag hat die CDU-Politikerin gesagt, durch die neuen Befugnisse der Geheimdienste werde es mehr Sicherheit im Land geben. Die Reform sieht unter anderem vor, dass der Verfassungsschutz und der Bundesnachrichtendienst künftig mehr Daten sammeln und automatisiert auswerten dürfen. Die Opposition ist alarmiert, die Linke zum Beispiel spricht von einer neuen Geheimpolizei. Immer mehr Menschen aus Syrien wird in Deutschland der Status als Flüchtling aberkannt. Das hat die Bundesregierung auf Anfrage der Linken mitgeteilt. Die Zahlen sind im ersten Halbjahr deutlich gestiegen. Thomas Brockt berichtet.
2: Bei fast jedem vierten Flüchtling aus Syrien, der überprüft wurde, ist der Schutzstatus zurückgenommen oder widerrufen worden. Das passiert vor allem dann, wenn sich die Lage in der Heimat ändert. Nach dem Sturz von Machthaber Assad sind viele Geflüchtete freiwillig zurückgekehrt. Auch gibt es seitdem deutlich weniger, die in Deutschland Asyl beantragen.
1: Mehr als 55 Meter hoch. Das ist die größte Marienstatue Europas und die wurde gestern in Polen eingeweiht, genauer gesagt in dem Dorf Konotopje. Das ist ungefähr 190 Kilometer nordwestlich von Warschau. Gebaut wurde die Statue von einem der reichsten Männer des Landes für umgerechnet 23 Millionen Euro. Kritiker nennen die Statue King Kong auf dem Feld, die Dorfbewohner hoffen dagegen auf Touristen und Pilger.
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1: Teilweise ist es noch ziemlich bewölkt, es lockert aber so nach und nach auf. Dazu bleibt es meistens trocken und wir kriegen 24 bis 28 Grad. Morgen wird es wechselhafter. Erst wolkig mit leichtem Regen, nachmittags lockert es von Westen her auf. Außerdem kühlt es endlich mal ein bisschen ab. 20 bis 24 Grad zeigt das Thermometer morgen höchstens an.
3: Jetzt das Aktuellste aus der Antenne NRW Verkehrszentrale. Achtung, auf der A4 Köln Richtung Herlen-Aachen zwischen Merzenich und Düren, da liegen Reifenteile auf allen Fahrstreifen. Auf der A1 Münster Richtung Köln zwischen Kreuz Dortmund-Unna und Schwerte steht ein defektes Fahrzeug. Auch auf der A1 Köln Richtung Dortmund im Bereich Anschlussstelle Remscheid müsst ihr wegen eines defekten Fahrzeugs aufpassen. Habt ihr mehr entdeckt, dann gebt gern Bescheid per WhatsApp an die 0100 60 339 7000.
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Willkommen bei Happy Holiday, der Reisesendung. Schön, dass wir euch am Sonntagvormittag begleiten dürfen. Heute geht's bei uns nach Südtirol, also genauer gesagt nach Meransen. Der Ort liegt auf einem Hochplateau oberhalb des Pustertals und ist so ein Reiseziel, bei dem man ziemlich schnell merkt, hier spielt sich ein guter Teil des Urlaubs draußen ab. Berge vor der Nase, Wander- und Bikewege im Sommer und im Winter jede Menge Möglichkeiten im Schnee. Und genau hier schauen wir uns zusammen mit Eike Knall heute ein Hotel an, das mit einigen klassischen Hotelregeln ganz bewusst bricht. Das Aui. Früher stand an dieser Stelle der Lerchenhof. Inzwischen haben die Gastgeber nicht nur den Namen geändert, sondern gleich das ganze Konzept. Mit dabei ist Kati, die das Aui gemeinsam mit ihrem Partner Gerd führt.

0: schon der Name verrät ziemlich viel darüber, wo wir heute gelandet sind.
1: Der Name Aui, der kommt tatsächlich aus dem Südtiroler Dialekt und bedeutet so viel wie hochfahren, hinauffahren. Für uns ist es einfach eine Lagenbezeichnung, ein Heimatbezug, weil das Aui und auch Meransen auf einem wunderschönen Hochplateau liegt und man immer vom Tal herauf fährt.
0: Aber oben angekommen geht es nicht um steife Hotelregeln oder einen minutiösen durchgetakteten Urlaub. Das Motto des Hauses lautet Smart as you are. Was das konkret heißen soll, lassen wir Kathi am besten selbst erklären.
1: Es geht darum, dass im Aui der Gast wirklich immer so sein kann, wie er gerade ist. Egal in welcher Stimmung, in welchem Alter, mit welchem Bedürfnis. Smart bedeutet für uns sehr viel. Smart bedeutet clever, bedeutet schön, bedeutet jugendlich, locker, leicht, unkompliziert. Also all das, was man sich eigentlich wünscht.
0: Und wie viel von dieser Freiheit im Aui tatsächlich im Alltag steckt, schauen wir uns gleich genauer an.
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1: Teilweise ist es noch ziemlich bewölkt, es lockert aber so nach und nach auf. Dazu bleibt es meistens trocken und wir kriegen 24 bis 28 Grad. Morgen wird es wechselhafter. Erst wolkig mit leichtem Regen, nachmittags lockert es von Westen her auf. Außerdem kühlt es endlich mal ein bisschen ab. 20 bis 24 Grad zeigt das Thermometer morgen höchstens an.
2: Jetzt das Aktuellste aus der Antenne NRW Verkehrszentrale. Achtung, auf der A4 Köln Richtung Herlen-Aachen zwischen Merzenich und Düren, da liegen Reifenteile auf allen Fahrstreifen. Auf der A1 Münster Richtung Köln zwischen Kreuz Dortmund-Unna und Schwerte steht ein defektes Fahrzeug. Auch auf der A1 Köln Richtung Dortmund im Bereich Anschlussstelle Remscheid müsst ihr wegen eines defekten Fahrzeugs aufpassen. Habt ihr mehr entdeckt, dann gebt gern Bescheid per WhatsApp an die 0100 60 339 7000.
3: Schön entspannten Sonntagvormittag mit Happy Holiday, der Reisesendung. Ich bin Dieter Döring, schön, dass ihr bei uns seid. Wir sind heute in Südtirol, wir sind heute im Aui, im Berhansen, einem Hotel, das vieles ein bisschen anders machen möchte. Eine klassische Trennung zwischen Gastgebern und Mitarbeitern und Gästen soll es hier möglichst wenig geben. Stattdessen versteht man sich als Gemeinschaft. Kati führt das Aui gemeinsam mit ihrem Partner Gerd und beschreibt es so.
4: Die erlebt man eigentlich auch sofort ab dem ersten Moment. Bei uns lebt der Gast mit, also er ist nicht nur Gast, sondern er lebt komplett mit. Der Gast, der Mitarbeiter, der Gastgeber, also das ist ein starkes, ein eingespieltes Gespann, das sich gegenseitig bereichert. Aber es ist im Aui nicht dieser klassische Ablauf im Sinn von der Mitarbeiter ist immer da, um für den Gast irgendwas zu tun, sondern es ist einfach so ein wunderschönes Miteinander.
3: Dieses Miteinander bedeutet allerdings nicht, dass ihr euren Urlaub plötzlich gemeinsam mit allen anderen verbringen müsst. Im Gegenteil, ein ziemlich wichtiger Teil des Konzepts ist, dass möglichst wenig vorgeschrieben wird, auch beim Tagesablauf.
4: Wir wollten das, damit der Gast einfach die Möglichkeit hat, Südtirol so zu erleben und zu entdecken, wie wir es lieben. Es ist so traumhaft vielfältig. Dafür muss man aber einfach die Freiheit haben, auch mal länger unterwegs zu sein, unterschiedliche Tageszeiten zu erleben, zu genießen. Und dafür haben wir die Zeiten einfach bewusst reduziert, um den Gast und seine Bedürfnisse und den Erlebnissen noch mehr Raum zu schenken.
3: Also morgens losziehen, länger unterwegs bleiben oder den Tag einfach anders verbringen als ursprünglich geplant, ohne dass im Hinterkopf schon die Uhr fürs nächste Hotelprogramm tickt. Und einen Ort gibt es im Aui, an dem dieses Prinzip besonders deutlich wird, in der Community Kitchen. Wie das funktioniert, schauen wir uns gleich an hier in Happy Holiday.
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0: Immer am Sonntagvormittag machen wir Lust auf Urlaub in Happy Holiday, der Travel Show. Heute sind wir in Meransen in Südtirol. Im Aui Hotel sollt ihr euren Urlaub möglichst frei gestalten können. Das gilt sogar beim Essen. Statt eines klassischen Hotelrestaurants gibt es hier eine große Gemeinschaftsküche mit 3 Kochstellen. Kati vom Aui erklärt, wie das funktioniert.
1: Die Community Kitchen ist wirklich das absolute Herzstück. Das sind im Prinzip 3 Kochstellen vereint in einer großen Küche, zu der der Gast jederzeit Zugang hat. Morgens ist dort das tolle Frühstücksbuffet und danach kann der Gast wirklich rund um die Uhr in dieser voll ausgestatteten Küche kochen.
0: Keine Sorge, ihr müsst nicht mit Einkaufslisten durch Südtirol ziehen. Dafür gibt es direkt im Haus einen sogenannten Trust Shop. Dort findet ihr alles vom regionalen Produkt, von schnellen Gerichten bis zu Zutaten für alle, die tatsächlich Lust haben, im Urlaub ausführlich zu kochen. Und 3-mal pro Woche wird aus der Community Kitchen dann tatsächlich eine Gemeinschaftsküche. Dann kochen die Gastgeber zusammen mit ihren Gästen.
1: Der Gast meldet sich an, er weiß schon, was es zum Essen gibt. Er kommt um ca. 18 Uhr, dann geht es erstmal los, wie es sich in Südtirol gehört, mit einem tollen Aperitif. Und dann wird gemeinsam drauf losgekocht oder auch nur dem Gerd über die Schultern geschaut, je nachdem, wie man es möchte. Und dann so um 19 Uhr, 19.30 Uhr essen wir gemeinsam und lassen dann den Abend ganz gemütlich und gesellig ausklingen.
0: Mitkochen ist übrigens kein Pflichtprogramm. Wer lieber mit einem Aperitif daneben steht und anderen bei der Arbeit zusieht, darf das genauso. Ich glaube, das wäre sowas für mich das Richtige. Einfach zu gucken und die anderen machen lassen. Aber gemeinsam kochen und essen hat natürlich auch einen netten Nebeneffekt. Man kommt ziemlich schnell miteinander ins Gespräch. Wer lieber Ruhe mag, kommt auf seine Kosten natürlich auch. Wo ihr euch im Aui zurückziehen könnt, das schauen wir uns gleich genauer an.
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1: Ich bin Helen Martin. Die Feuerwehr in Monschau zieht ihre Einsatzkräfte zurück. Die Lage rund um den Waldbrand an der belgischen Grenze habe sich entspannt. Von rund 90 Kräften seien mittlerweile noch 20 vorsorglich vor Ort. Die Feuerfront im belgischen Hohenfenn hatte sich der Grenze genähert. Rund 5000 Anwohner waren zur möglichen Evakuierung aufgerufen worden. Diese Warnung will die Stadt nun bald zurücknehmen. Die Bundesregierung will den Verfassungsschutz und den Bundesnachrichtendienst aufrüsten, und zwar schnell. Nach Kanzleramtsministerin Waken drängt auch die SPD darauf, dass die vom Kabinett beschlossene Reform der Nachrichtendienste schnell umgesetzt wird. SPD-Parlamentsgeschäftsführer Wiese hat das in der Rheinischen Post mit der Bedrohung durch Russland begründet. Durch die Reform sollen Geheimdienste künftig Daten stärker sammeln und automatisiert auswerten können. Ein spanischer Kampfjet hat im Auftrag der NATO eine Drohne über Rumänien abgeschossen. Wie das rumänische Verteidigungsministerium mitgeteilt hat, war die Drohne am frühen Morgen bemerkt worden. Sie kam aus dem Luftraum von Moldau. Wer dafür verantwortlich ist, hat das Ministerium nicht gesagt. Es war bereits die vierte Drohne, die in diesem Jahr über Rumänien abgeschossen wurde. In mehreren Bundesländern gehen die Sommerferien zu Ende und das heißt auch, die Straßen können heute richtig voll werden. Laut dem ADAC müssen sich vor allem die, die aus dem Süden Richtung Heimat fahren, auf Staus einstellen. Da spielt nicht nur das Ferienende eine Rolle, sondern auch diverse Baustellen und Sperrungen. Außerdem sind heute viele Tagesausflügler unterwegs und das Lkw-Fahrverbot für Sonntage wurde ja in mehreren Bundesländern aufgehoben.
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1: Teilweise ist es noch ziemlich bewölkt, es lockert aber so nach und nach auf. Dazu bleibt es meistens trocken und wir kriegen 24 bis 28 Grad. Morgen wird es wechselhafter. Erst wolkig mit leichtem Regen, nachmittags lockert es von Westen her auf. Außerdem kühlt es endlich mal ein bisschen ab. 20 bis 24 Grad zeigt das Thermometer morgen höchstens an.
2: Jetzt das Aktuellste aus der Antenne NRW Verkehrszentrale. Achtung, auf der A4 Olpe Richtung Köln zwischen Gummersbach und Bielstein. Da ist nach einem Unfall noch nichts gesichert. Außerdem liegen Fahrzeugteile auf allen Fahrstreifen. Auf der A4 Köln Richtung Herlen-Aachen zwischen Eschweiler Ost und Eschweiler West ist ein Schlagloch auf dem rechten Fahrstreifen. Dazu steht ein liegen gebliebenes Fahrzeug auf dem Standstreifen. Ein Fahrstreifen ist gesperrt. Auf der A61 Venlo Richtung Mönchengladbach zwischen Viersen und dem Kreuz Mönchengladbach habt ihr stockenden Verkehr. Auf der A3 Köln Richtung Oberhausen zwischen Duisburg-Wedau und dem Kreuz Kaiserberg ebenfalls stockender Verkehr. Habt ihr mehr entdeckt, dann gebt gern Bescheid per WhatsApp an die 0160 339 7000.
3: Schön, dass ihr auch in der zweiten Stunde bei Happy Holiday unserer Travel Show dabei seid. Wir nehmen euch mit an einen Ort, der Südtirol wie aus dem Bilderbuch zeigt. Meransen, das Sonnenplateau über dem Eisacktal, empfängt euch mit einem Panorama, das sofort die Schultern sinken lässt und den Kopf frei macht. Unser Ziel, das Aue Hotel, ein Haus, das alpine Ruhe neu definiert. Klare Linien, warme Naturmaterialien, ein Wellnessbereich, der sich wie ein Rückzugsort anfühlt und Gastgeber, die dich mit einer echten Südtiroler Herzlichkeit empfangen. Wir schauen hinter die Kulissen, entdecken die schönsten Plätze rund um Meransen und zeigen, warum das Aue Hotel der perfekte Mix aus Design, Wohlfühlen und Bergglück ist. Also dranbleiben, unser Urlaub im Tirol beginnt jetzt. Ich bin Dieter Düring, euer Urlaubsguide.
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0: Wir sind bei Happy Holiday, der Travel Show am Sonntagvormittag. Es geht heute um das Aui Hotel in Südtirol. Gemeinsam kochen, essen, nette Leute kennenlernen, das gehört im Aui durchaus zum Konzept. Aber Urlaub heißt ja nicht automatisch, dass man plötzlich rund um die Uhr gesellig sein möchte. Deshalb gibt es im Haus genauso Orte, an denen man sich zurückziehen kann. Kati vom Aui.
1: Da ist natürlich der neue Poolbereich ein ganz, ganz toller Ort. Aber ob hier im Loungebereich oder im Saunabereich, im Poolbereich, auf den Sonnenterrassen drinnen, draußen, wie auch immer, der Gast hat ganz viele unterschiedliche Rückzugsorte. Wirklich auch wieder für jede Stimmung, für jede Situation was Passendes dabei.
0: Und diese Selbstbestimmung zieht sich auch durch die Organisation des Hotels. Eine klassische Rezeption gibt es nämlich nicht. Vieles läuft digital über die hauseigene App und auch bei der Anreise müsst ihr nicht darauf achten, zu einer bestimmten Uhrzeit vor einem Empfangstresen zu stehen.
1: Unsere Abläufe wurden wirklich auf Effizienz geschärft. Das heißt, der Gast kann wirklich jederzeit eigenständig ankommen. Er macht vorab den Online-Check-in, hat somit die Freiheit, auch den Anreisetag noch zu nutzen. Er programmiert sich vor Ort eine Keycard und hat dann wirklich alles Wesentliche, alles Wichtige, wie Gästeinfos, den Shop und so weiter, alles auf der Aui-App jederzeit auf seinem Smartphone mit dabei.
0: Ein bisschen Technik sollte euch dabei allerdings nicht völlig abschrecken. Laut Kati ist das System bewusst einfach gehalten. Eine gewisse Affinität für digitale Lösungen kann dabei nicht schaden. Ja, und gleich schauen wir uns die unterschiedlichen Zimmerkategorien an.
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1: Teilweise ist es noch ziemlich bewölkt, es lockert aber so nach und nach auf. Dazu bleibt es meistens trocken und wir kriegen 24 bis 28 Grad. Morgen wird es wechselhafter. Erst wolkig mit leichtem Regen, nachmittags lockert es von Westen her auf. Außerdem kühlt es endlich mal ein bisschen ab. 20 bis 24 Grad zeigt das Thermometer morgen höchstens an.
2: Jetzt das Aktuellste aus der Antenne NRW Verkehrszentrale. Achtung, auf der A4 Olpe Richtung Köln zwischen Gummersbach und Bielstein. Da ist nach einem Unfall noch nichts gesichert, außerdem liegen Fahrzeugteile auf allen Fahrstreifen. Auf der A4 Köln Richtung Herlen-Aachen zwischen Eschweiler Ost und Eschweiler West ist ein Schlagloch auf dem rechten Fahrstreifen. Dazu steht ein liegengebliebenes Fahrzeug auf dem Standstreifen. Ein Fahrstreifen ist gesperrt. Auf der A61 Venlo Richtung Mönchengladbach zwischen Viersen und dem Kreuz Mönchengladbach habt ihr stockenden Verkehr. Auf der A3 Köln Richtung Oberhausen zwischen Duisburg-Wedau und dem Kreuz Kaiserberg ebenfalls stockender Verkehr. Habt ihr mehr entdeckt, dann gebt gern Bescheid per WhatsApp an die 0160 339 7000.
3: Wir machen heute in Happy Holiday der Reisesendung Lust auf Urlaub in Südtirol. Wir sind heute im Aui Hotel in Meransen und haben schon gemerkt, Flexibilität zieht sich hier ziemlich konsequent durch das ganze Konzept. Das gilt auch bei der Frage, wie ihr eigentlich wohnt. Mehr dazu weiß Kathi vom Aui.
4: Die Unterschiede liegen natürlich nicht nur in den Quadratmetern, sondern vor allem auch in der Ausstattung. Also wir haben klassische Doppelzimmer, wir haben Suiten für zwei Personen, für Familien, wir haben Apartments eben für Paare, für Familien. Wir haben sehr coole Doppellösungen, in denen wir dann auch wirklich Family and Friends und alle möglichen Konstellationen toll unterbringen können. Auch hier gilt wieder, das Aui ist total flexibel und passt sich allen Bedürfnissen an.
3: Gerade für Familien kann diese Freiheit ziemlich praktisch sein. Und eigentlich wäre es ja auch schade, den ganzen Urlaub nur im Hotel zu verbringen. Denn Meransen liegt mitten in einer Region, in der ihr zu jeder Zeit ziemlich schnell draußen unterwegs seid. Im Sommer könnt ihr hier direkt vom Hotel aus zum Wandern oder Biken starten. Und auch im Winter muss sich hier nicht alles um Skifahren drehen. Was ihr stattdessen machen könnt?
4: Die Region bietet auf jeden Fall eine große Vielfalt an Aktivitäten. Natürlich Winterwandern, Schneeschuhwandern, die Klassiker, aber auch Langlaufloipen haben wir. Wir haben ganz coole Rodelbahnen, Pferdeschlittenfahrten kann man hier bei uns machen, Eislaufen. Also da ist auch wieder wirklich für jede Altersgruppe, sage ich mal, ein tolles Angebot dabei.
3: Ja, und nach einem langen Tag draußen gibt es durchaus schlechtere Aussichten, als wieder ins Warme zu kommen. Zum Abschluss unserer Reise schauen wir deshalb gleich nochmal dorthin, wo im Aui endgültig Feierabend ist. In den Spa- und Poolbereich und auf die Sonnenterrasse. Gleich hier in Happy Holiday. Ich bin Dieter Düring.
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0: Am Sonntagvormittag bei Happy Holiday, der Reisesendung und zu unserer Reise nach Meransen. Wir waren wandern, biken und gedanklich schon mit dem Pferdeschlitten unterwegs. Irgendwann darf im Urlaub aber dann einfach mal Schluss sein mit Programm, oder? Zurück im Aue Hotel könnt ihr dafür in den Pool- und Saunabereich verschwinden oder euch einen Platz auf der großen Sonnenterrasse suchen. Und auch die ist bewusst nicht wie eine klassische Hotelterrasse angelegt.
1: Unsere Sonnenterrasse ist keine klassische Hotelterrasse, wie man es kennt, sondern ist auch wieder ganz herzig, ganz authentisch eingerichtet mit unterschiedlichen Rückzugsorten, mit Brunnengeplätscher, mit Kräutergarten, mit Möglichkeiten wirklich für jede Situation wieder Lieblingsplätzchen zu finden.
0: Ja, und damit schließt sich eigentlich schon ganz schön der Kreis unserer Reise, denn egal ob beim Essen, bei der Tagesplanung oder beim Rückzug, die Idee im Aue Hotel ist immer dieselbe, möglichst viel selbst entscheiden und Südtirol so erleben, wie man es gerade möchte. Zum Schluss darf Kathi euch natürlich nochmal direkt nach Meransen einladen.
1: Falls Sie mal Lust haben, einen Südtirol-Urlaub der ganz besonderen Art zu erleben, dann kommen Sie ins Aue. Ihr Erlebniskonto wird reich gefüllt werden, das verspreche ich Ihnen. Alle Infos dazu finden Sie auf unserer Website unter www.aue.it. Wir freuen uns sehr, Sie bald bei uns zu begrüßen.
0: Tja, und damit verabschieden wir uns heute aus Südtirol. Alle Infos zum Aue findet ihr, wie gerade schon gehört, unter aue.it. Und bei Happy Holiday geht die Reise natürlich weiter. Nächste Woche geht's in die USA, genauer gesagt nach Alabama. Wir hoffen, wir haben Lust auf Urlaub in Südtirol im Aue Hotel gemacht. Wir, das sind Saskia Santana und Eike Knall. Ich bin Dieter Düring und auch nächste Woche euer Guide.
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1: Ich bin Helen Martin. Im Osten von Ungarn ist ein polnischer Reisebus verunglückt. 12 Menschen sind dabei ums Leben gekommen. Laut dem Rettungsdienst wurden außerdem 47 Menschen verletzt, 10 von ihnen schwer. Wie die Polizei mitgeteilt hat, war der Bus auf einer Autobahn etwa 140 Kilometer östlich von Budapest von der Fahrbahn abgekommen und in den Straßengraben gestürzt. Offenbar war der Fahrer am Lenkrad eingeschlafen, er wurde festgenommen. Gute Nachrichten aus Monschau an der belgischen Grenze. Die Feuerwehr dort fährt ihren Einsatz zurück, weil sich die Waldbrandlage entspannt hat. In Belgien brennt ein Waldstück extrem nah an der Grenze zu NRW, wo auch Monschau liegt. Die Stadt hatte deshalb tausende Bewohnerinnen und Bewohner dazu aufgerufen, sich auf eine Evakuierung einzustellen. Diese Warnung soll bald aufgehoben werden. Seit der Nacht habe sich die Feuerfront nämlich nicht weiter auf Monschau zubewegt, heißt es. Die Ukraine hat Russland erneut mit Drohnen angegriffen. Der Bürgermeister der Hauptstadt Moskau spricht von einer der größten Angriffswellen aus Kiew. Der Großteil der rund 600 Drohnen wurde abgewehrt oder zerstört. Ulf Mauder berichtet aus Moskau.
2: Es gibt erneut mehrere Opfer in der Zivilbevölkerung nach den ukrainischen Drohnenschlägen. Mehrere zivile Objekte, darunter zahlreiche Wohnhäuser und eine Schule, wurden beschädigt. Auch im Süden Russlands gab es Tote. Russland wiederum griff die Ukraine mit Raketen und Drohnen an. Auch dort gab es mehrere Opfer.
1: Amanal Petros ist Marathon-Europameister. In Birmingham hat der 31-Jährige mit einem Meisterschaftsrekord von 2 Stunden, 9 Minuten und 11 Sekunden Gold geholt, nach einem fast 20 Kilometer langen Sololauf. Es ist Petros erster großer Titel. Bei der WM letztes Jahr hatte er überraschend Silber geholt.
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1: Nach und nach lockern die Wolken auf und die Sonne kommt raus. Dazu bleibt es meistens trocken bei 24 bis 28 Grad. Morgen wird es dann wechselhafter. Erst wolkig mit etwas Regen. Nachmittags lockert es von Westen her auf. Außerdem kühlt es endlich mal ein bisschen ab. 20 bis 24 Grad zeigt das Thermometer morgen höchstens an.
3: Jetzt das Aktuellste aus der Antenne NRW Verkehrszentrale. Vorsicht auf der A31, Gronau Richtung Oberhausen zwischen Bottrop-Feldhausen und Bottrop-Kirchhellen. Da ist eine Unfallstelle noch nicht gesichert. Auf der A1 Bremen Richtung Münster zwischen Osnabrückhafen und Münster Nord stockt es auf 7 Kilometern, plant etwa 11 Minuten mehr ein. Auf der A3 Köln Richtung Oberhausen zwischen Duisburg-Wedau und Oberhausen-Lierich steht ihr im Stau. Das dauert rund 7 Minuten länger. Auch auf der A1 Hansa-Linie Osnabrück Richtung Bremen zwischen Osnabrückhafen und Osnabrück-Nord geht kaum was. Hier braucht ihr ebenfalls etwa 7 Minuten mehr. Habt ihr mehr entdeckt? Dann gebt gern Bescheid per WhatsApp an die 0160 339 7000.
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5: Schönen Sonntag wünsche ich euch. Kurz nach 12. Ich hoffe, bei euch steht der Kuchen bereit und ihr zelebriert den Sonntag, wie es sich eben gehört. Wir haben dazu die besten Hits aller Zeiten. Queen mit dabei, Ed Sheeran außerdem und jetzt Erasure mit Always. Ich bin Josephine Petzold. Schönen Mittag.

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1: Nach und nach lockern die Wolken auf und die Sonne kommt raus. Dazu bleibt es meistens trocken bei 24 bis 28 Grad. Morgen wird es dann wechselhafter. Erst wolkig mit etwas Regen. Nachmittags lockert es von Westen her auf. Außerdem kühlt es endlich mal ein bisschen ab. 20 bis 24 Grad zeigt das Thermometer morgen höchstens an.
2: Jetzt das Aktuellste aus der Antenne NRW Verkehrszentrale. Vorsicht auf der A31, Gronau Richtung Oberhausen zwischen Bottrop-Feldhausen und Bottrop-Kirchhellen. Da ist eine Unfallstelle noch nicht gesichert. Auf der A1, Bremen Richtung Münster zwischen Osnabrück-Hafen und Münster-Nord stockt es auf 7 Kilometern, plant etwa 11 Minuten mehr ein. Auf der A3, Köln Richtung Oberhausen zwischen Duisburg-Wedau und Oberhausen-Lierich steht ihr im Stau. Das dauert rund 7 Minuten länger. Auch auf der A1, Hansa-Linie Osnabrück Richtung Bremen zwischen Osnabrück-Hafen und Osnabrück-Nord geht kaum was. Hier braucht ihr ebenfalls etwa 7 Minuten mehr. Habt ihr mehr entdeckt? Dann gebt gern Bescheid per WhatsApp an die 0160 339 7000.
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0: Hier seid ihr genau richtig am Sonntagmittag, denn hier ist Antenne NRW. Was ist da denn los? Sag mal, ist euch das auch schon aufgefallen? Wir sind ja mitten im Sommer, wir haben über 30 Grad und trotzdem liegen überall schon Blätter rum und Laub. Ja, die Blätter sind auch gelb und verfärbt. Und wieso sieht es denn schon jetzt so nach Herbst aus? Das weiß aus der Antenne NRW-Redaktion Helen Martin.
1: Mit Herbst hat das nichts zu tun, sondern mit Stress. Bäume verlieren über ihre Blätter viel Wasser. Wenn es lange heiß oder trocken ist, fährt der Baum eine Art Sparprogramm hoch. Er baut den grünen Blattfarbstoff ab, kappt die Versorgung einzelner Blätter und wirft sie früher ab. So verdunstet weniger Wasser. Gelbe Blätter im Sommer sind also häufig ein Schutzsignal des Baums und nicht der Startschuss für den Herbst.
0: Ah, also auch hier ein Zeichen der Hitze und der Trockenheit. Dankeschön, Helen. Ja, es soll ja jetzt mal regnen, nächste Woche auch. Wir hoffen, dass das der Fall ist.
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1: Ich bin Helene Martin. Und wieder hat der Rhein einen historischen Tiefstand erreicht. Laut den Behörden liegt der Pegelstand in Düsseldorf mittlerweile im Negativbereich, genauer gesagt bei minus 1 Zentimeter. Mittlerweile fahren kaum mehr Schiffe auf dem Rhein. Immerhin, in den nächsten Tagen soll der Pegelstand wieder auf 10 Zentimeter ansteigen, wobei auch das immer noch sehr niedrig ist. Die Einsatzkräfte in Monschau an der belgischen Grenze können erstmal aufatmen. Die Lage rund um den Waldbrand in Belgien hat sich für die Feuerwehrleute auf deutscher Seite entspannt. Seit der Nacht habe sich die Feuerfront nicht mehr weiter auf Monschau zubewegt, heißt es. Der Großteil der Einsatzkräfte sei abgezogen worden. Der Brand im belgischen Hohenfenn war gefährlich nah an Monschau herangerückt. Die Stadt hatte deshalb schon angekündigt, dass sich Bewohner auf Evakuierungen einstellen müssen. Wer in Ostdeutschland wohnt, zahlt für Energie deutlich mehr als in Westdeutschland. Laut des Vergleichsportals Verivox zahlen ostdeutsche Haushalte, kaufkraftbereinigt, für Wärme, Strom und Kraftstoffe rund 2.970 Euro. Das sind 16% mehr als in den alten Bundesländern, wo sich die Kosten im Schnitt auf 2.550 Euro belaufen. Die größten Unterschiede gibt's bei den Heiz- und Tankkosten. Bei der Leichtathletik-EM in Birmingham gab es die nächste Goldmedaille für Deutschland. Amanal Petros hat sich den Europameistertitel im Marathon gesichert. Der 31-Jährige ist gut die Hälfte der rund 42 Kilometer langen Strecke allein gelaufen, weil sein Vorsprung auf die Konkurrenz so groß war. Für Petros ist es der erste große Titel. Bei der WM letztes Jahr in Tokio hatte er schon sensationell Silber geholt.
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1: Nach und nach lockern die Wolken auf und die Sonne kommt raus. Dazu bleibt es meistens trocken bei 24 bis 28 Grad. Morgen wird es dann wechselhafter. Erst wolkig mit etwas Regen, nachmittags lockert es von Westen her auf. Außerdem kühlt es endlich mal ein bisschen ab. 20 bis 24 Grad zeigt das Thermometer morgen höchstens an.
2: Jetzt das Aktuellste aus der Antenne NRW Verkehrszentrale. A3 Köln Richtung Oberhausen zwischen Leverkusen Zentrum und Kreuz Leverkusen. Da gibt es eine noch nicht gesicherte Unfallstelle auf dem Standstreifen. Fahrt vorsichtig vorbei. Auf der A2 Hannover Richtung Dortmund zwischen Bad Eilsen und Porta Westfalica steht ihr nach einem Unfall mit mehreren Fahrzeugen. Da sind aktuell rund 34 Minuten plus drin. Auf der A1 Bremen Richtung Münster zwischen Osnabrück Nord und Münster Nord läuft es nur stockend. Plant hier etwa 28 Minuten mehr ein. Und auf der A3 Frankfurt Richtung Köln zwischen Siebengebirge und dem Kreuz Bonn-Siegburg braucht ihr rund 12 Minuten länger. Habt ihr mehr entdeckt, dann gebt gern Bescheid per WhatsApp an die 0160 339 7000.
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4: Schönen Sonntagmittag, wir haben kurz nach 1. Ich freue mich, dass wir den Sonntag zusammen verbringen. Ich bin Josephine Petzold, begleite euch bis in den frühen Abend hinein. Natürlich ganz zuverlässig mit den besten Hits aller Zeiten. Lee Mal jetzt für euch, danach Picture This und Curtis Stigers auch mit dabei. Und dann gehen wir zusammen ins Kino.

0: Schönen Sonntag mit Antenne NRW. Was wäre, wenn eure Nachbarschaft plötzlich nicht mehr in unserer Welt liegt, sondern mitten im Land der Dinosaurier? Genau das könnt ihr seit dieser Woche im Kino beobachten, denn da ist diese Woche ein Film angelaufen, wo es genau darum geht. Das passiert da einer Familie, die sich plötzlich mit ziemlich großen und ziemlich hungrigen Bewohnern herumschlagen muss. Mehr dazu jetzt aus der Antenne NRW Kinoredaktion von Dori und Leonie.
1: Hat noch jemand heute Nacht dieses komische Licht gesehen?
2: Welches komische Licht?
1: Der Wind hat wie verrückt geweht. Starbuck ist ausgerastet und hat gebellt.
3: Vielleicht ein Scheinwerfer von einem Hubschrauber.
4: Oder ein UFO. Aliens.
5: Ja, nicht ganz. Aliens sind's nicht, die das Leben von Familie Pleit von heute auf morgen auf den Kopf stellen.
6: Naja, aber ich sag mal so, viel besser ist die Alternative dann leider auch nicht.
1: Was war das?
4: Wir kommen nicht weg.
7: Ich glaube, dass unsere Nachbarschaft... unser Haus, unsere ganze Straße, bewegt wurde.
5: Ein mysteriöses, kosmisches Ereignis katapultiert Denise, Greg und ihre beiden Kinder samt Haus und Nachbarschaft in eine fremde Welt, in der Dinosaurier das Sagen haben. Zwischen riesigen Urzeittieren und unbekannten Gefahren müssen sie nicht nur einen Weg zurück nach Hause finden, sondern vor allem als Familie zusammenhalten.
8: Du musst da raus!
7: Sammelt vor.

0: Vorräte. Schnappt euch alles, was sich als Waffe eignet.
1: Was sollen wir jetzt machen?
2: Wir überleben das.
3: Mit Anne Hathaway und Ewan McGregor in den Hauptrollen erwartet euch ein unterhaltsames Sci-Fi-Abenteuer mit jeder Menge Dinosaurier-Action.
4: Perfekt für alle, die sich schon immer mal gefragt haben, was wäre eigentlich, wenn plötzlich ein T-Rex vor der Haustür steht.
3: The End of Oak Street startet heute auf der großen Leinwand.
4: Natürlich nur im Kino.

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1: Nach und nach lockern die Wolken auf und die Sonne kommt raus. Dazu bleibt es meistens trocken bei 24 bis 28 Grad. Morgen wird es dann wechselhafter. Erst wolkig mit etwas Regen. Nachmittags lockert es von Westen her auf. Außerdem kühlt es endlich mal ein bisschen ab. 20 bis 24 Grad zeigt das Thermometer morgen höchstens an.
2: Jetzt das Aktuellste aus der Antenne NRW Verkehrszentrale. A3 Köln Richtung Oberhausen zwischen Leverkusen Zentrum und Kreuz Leverkusen. Da gibt es eine noch nicht gesicherte Unfallstelle auf dem Standstreifen. Fahrt vorsichtig vorbei. Auf der A2 Hannover Richtung Dortmund zwischen Bad Eilsen und Porta Westfalica steht ihr nach einem Unfall mit mehreren Fahrzeugen. Da sind aktuell rund 34 Minuten plus drin. Auf der A1 Bremen Richtung Münster zwischen Osnabrück Nord und Münster Nord läuft es nur stockend. Plant hier etwa 28 Minuten mehr ein. Und auf der A3 Frankfurt Richtung Köln zwischen Siebengebirge und dem Kreuz Bonn-Siegburg braucht ihr rund 12 Minuten länger. Habt ihr mehr entdeckt, dann gebt gern Bescheid per WhatsApp an die 0160 339 7000.
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0: Listen to the Music von den Doobie Brothers hier bei Antenne NRW. Schönen Sonntag. So, Schalke holt endlich wieder eine Meisterschaft nach Gelsenkirchen.
1: Schalke 04! Schalke!
0: Ja, allerdings nicht auf dem Rasen, sondern auf den Tellern. Die Pita hat das veganfreundlichste Fußballstadion Deutschlands gekürt. Und die Felddienstarena ballert sich mit knapp 94 Punkten eiskalt auf Platz 1. Ja, vergesst matschige Pommes. Auf Schalke gibt's jetzt von Lammertschuhen über Chili Sin Carne bis hin zur Spinatlasagne einfach alles, was das pflanzliche Herz begehrt. Übrigens steht NRW im Ranking ohnehin bockstark da, ja, weil BVB und Bochum, die sichern sich direkt dahinter die Plätze 3 und 4. Nur Gladbach-Fans, die müssen jetzt stark sein, denn die Fohlen dümpeln im Gastrocheck ganz weit hinten rum. Zum Glück hat mittlerweile aber wirklich jedes Bundesliga-Stadion zumindest einen veganen Snack am Start. Ja, Fußball und Veggie-Style ist eben längst kein Widerspruch mehr, sondern die neue Norm im Stadion. Und das ist gut so.
2: Hey.

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1: Ich bin Stefan Schütz. Die letzten Tage haben Berichte über Hitze, Trockenheit und Brände die Schlagzeilen bestimmt. Unter anderem Brände in Nordrhein-Westfalen, die aktuell unter Kontrolle sind. Die SPD-Bundesminister haben nun einen Hitzeaktionsplan vorgelegt, inklusive Forderung an die Union. Das Grundgesetz soll für Klimaanpassungen geändert werden. Damit dürfte der Bund sich dauerhaft an Kosten für Klimaschutzmaßnahmen von Ländern und Gemeinden beteiligen. Unionsfraktionsvize Klaus sagte, die Kostenfrage müsse debattiert werden. Immer mehr Menschen aus Syrien wird in Deutschland der Status als Flüchtling aberkannt. Das hat die Bundesregierung auf Anfrage der Linken mitgeteilt. Die Zahlen sind im ersten Halbjahr deutlich gestiegen. Thomas Brockt berichtet.
2: Bei fast jedem vierten Flüchtling aus Syrien, der überprüft wurde, ist der Schutzstatus zurückgenommen oder widerrufen worden. Das passiert vor allem dann, wenn sich die Lage in der Heimat ändert. Nach dem Sturz von Machthaber Assad sind viele Geflüchtete freiwillig zurückgekehrt. Auch gibt es seitdem deutlich weniger, die in Deutschland Asyl beantragen.
1: Weil der Vulkan Ätna ausgebrochen war, hatte es am Flughafen von Catania auf Sizilien massive Einschränkungen gegeben. Mittlerweile läuft aber wieder alles weitgehend normal. Nur noch wenige Flüge mussten heute gestrichen werden, auch welche nach München und Frankfurt. Seit der Ätna vor über einer Woche ausgebrochen war, mussten ungefähr ein Drittel aller Flüge am Flughafen von Catania abgesagt werden. Goldmedaille Nummer 5 für Deutschland bei der Leichtathletik-EM in Birmingham. Amanal Petros ist im Marathon regelrecht zum Europameistertitel gestürmt. Gut die Hälfte der ungefähr 42 Kilometer langen Strecke ist der 31-Jährige allein gelaufen. So groß war sein Abstand auf die Konkurrenz. Für Petros ist es der erste große Titel. Letztes Jahr in Tokio reichte es zu WM-Silber.
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1: Die Wolken lockern auf und die Sonne schaut mal raus. Dazu ist es meistens trocken bei 24 bis 28 Grad. Morgen wird es dann wechselhafter. Erst ist es wolkig und es regnet ein bisschen. Nachmittags lockert es von Westen her dann auf. Außerdem kühlt es ein bisschen ab. 20 bis 24 Grad zeigt das Thermometer morgen höchstens an.
3: Jetzt das Aktuellste aus der Antenne NRW Verkehrszentrale. Vorsicht auf der A3 Köln Richtung Oberhausen zwischen Leverkusen Zentrum und Kreuz Leverkusen. Da ist eine Unfallstelle auf dem Standstreifen noch nicht gesichert. Auf der A2 Hannover Richtung Dortmund zwischen Rehren und Kreuzbad Oeynhausen braucht ihr wegen eines Unfalls mit mehreren Fahrzeugen und nur einem freien Fahrstreifen mindestens eine Stunde länger. Auf der A1 Bremen Richtung Münster zwischen Osnabrück Nord und Münster Nord kommt ihr stockend voran, plant hier rund 28 Minuten mehr ein. Und auf der A3 Frankfurt Richtung Köln zwischen Bad Honnef-Linz und Kreuzbonn-Siegburg dauert es etwa eine Viertelstunde länger. Habt ihr mehr entdeckt, dann gebt gern Bescheid per WhatsApp an die 0100 60 339 7000.
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5: Ciao, bonjour und hola, ja? Spanisch, Italienisch und Französisch, das sind wohl laut Umfragen die drei schönsten Sprachen der Welt. Findet das NRW auch so? Wir haben uns bei einer Straßenumfrage umgehört. Eure Antworten hört ihr gleich nach einem Schwung der besten Hits aller Zeiten von Loy, Roy Orbison und jetzt Bryan Adams zusammen mit Mel C. Ich bin Josephine Petzold, schönen Sonntag.

0: Schönen Sonntag mit Antenne NRW. Oh, ich habe das früher bei der Sendung mit der Maus immer geliebt, ja, wenn am Anfang die Einleitung immer nochmal auf einer anderen Sprache gemacht wurde, ja, und dann konnte man raten, was ist denn das für eine Sprache? Tja, was ist aber die schönste Sprache der Welt? Das haben wir euch gefragt.
1: Schwedisch, weil ich das über einen Austauschschüler mal kennengelernt habe und ich total fasziniert von der Sprache war.
2: Spanisch. Das hört sich einfach gut an und hat einen richtigen Urlaubsflair.
3: Italienisch, weil ich finde, es hat einen schönen Akzent.
4: Italienisch, aber ich kann es leider nicht.
5: Die Liebe.
0: Ah ja, guck, da gehe ich mit. Die Liebe auf Platz 1 der schönsten Sprachen der Welt. Im Übrigen, laut Umfragen sind es Italienisch, Französisch, ist jetzt gar nicht genannt worden, und auch Spanisch. Ja, und ich finde, eins der schönsten Sprachen der Welt ist immer noch, egal welche, Hauptsache sie wird gesungen. Musikalisch geht's jetzt weiter mit den besten Hits hier bei Antenne NRW.

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1: Die Wolken lockern auf und die Sonne schaut mal raus. Dazu ist es meistens trocken bei 24 bis 28 Grad. Morgen wird es dann wechselhafter. Erst ist es wolkig und es regnet ein bisschen. Nachmittags lockert es von Westen her dann auf. Außerdem kühlt es ein bisschen ab. 20 bis 24 Grad zeigt das Thermometer morgen höchstens an.
2: Jetzt das Aktuellste aus der Antenne NRW Verkehrszentrale. Vorsicht auf der A3 Köln Richtung Oberhausen zwischen Leverkusen Zentrum und Kreuz Leverkusen. Da ist eine Unfallstelle auf dem Standstreifen noch nicht gesichert. Auf der A2 Hannover Richtung Dortmund zwischen Rehren und Kreuz Bad Oeynhausen braucht ihr wegen eines Unfalls mit mehreren Fahrzeugen und nur einem freien Fahrstreifen mindestens eine Stunde länger. Auf der A1 Bremen Richtung Münster zwischen Osnabrück Nord und Münster Nord kommt ihr stockend voran, plant hier rund 28 Minuten mehr ein. Und auf der A3 Frankfurt Richtung Köln zwischen Bad Honnef-Linz und Kreuzbonn-Siegburg dauert es etwa eine Viertelstunde länger. Habt ihr mehr entdeckt, dann gebt gern Bescheid per WhatsApp an die 0100 60 339 7000.
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1: 16. August 1983. Men Without Hats sind mit Safety Dance neu in den Charts. Anfang der 80er ist eine Zeitenwende in der Musik. Die Disco-Jahre der 70er sind vorbei. In den Clubs ändert sich so langsam die Stilrichtung. Langsam, aber sicher. Und so ändert sich auch der Tanzstil. Aber das haben noch nicht alle Clubs verstanden. Die Jugend tanzt nicht mehr im Paartanz zu den Disco-Songs, sondern feiert alleine. Für sich. Wild. Pogo nennt sich das. Wildes Umherhüpfen, würden die Alten sagen. Und genau dafür wird Ivan Doroschuk aus der Disco geworfen. Für ein bisschen Spaß haben. Das kann er so natürlich nicht auf sich sitzen lassen und schreibt einen Song. Einen Protestsong. Gegen das Establishment. Gegen die Alten. Gegen die Türsteher, die ihn rausgeschmissen haben. Nur wegen ein bisschen Pogo. The Safety Dance.

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1: Ich bin Stefan Schütz. Rund 5000 Menschen in Monschauer Ortsteilen können vorerst in ihren Häusern bleiben. Trotz des großen Waldbrandes im belgischen Hohenfenn, nur wenige Kilometer von der Grenze entfernt, sieht die NRW-Stadt derzeit keinen Grund für eine Evakuierung. Die Feuerfront liegt zwar weniger als 2 Kilometer von der deutschen Grenze entfernt, ein Übergreifen auf deutsches Gebiet ist nach jetzigem Stand aber nicht zu erwarten, teilte die Stadt mit. Wer in Ostdeutschland wohnt, der zahlt für Energie deutlich mehr als in Westdeutschland. Laut des Vergleichsportals Verivox zahlen ostdeutsche Haushalte kaufkraftbereinigt für Wärme, Strom und Kraftstoffe rund 2.970 Euro, 16% mehr als in den alten Bundesländern, wo sich die Kosten im Schnitt auf 2.250 Euro belaufen. Die größten Unterschiede gibt es bei den Heiz- und Tankkosten. 2 Jahre nach dem Start von Vero kennt sich beim Thema kaum jemand aus. Vero soll eigentlich die europäische Antwort auf PayPal sein, aber laut einer Verivox-Umfrage konnten nur knapp 4 von 10 Erwachsenen sagen, dass es sich dabei um einen Zahlungsdienst handelt. Fast ein Drittel der über 1000 Befragten hat noch nie davon gehört und knapp jeder Vierte kennt zwar den Namen, aber nicht die Bedeutung. Manche tippten sogar auf eine Kreditkarte aus Holz. Nächste Medaille für das deutsche Team bei der Leichtathletik-EM in Birmingham. Amanal Petros holte Gold im Marathon. Thomas Bremser berichtet.
2: Kurz vor dem Ziel schnappt sich Petros eine Deutschlandfahne aus dem Publikum und läuft damit über die Ziellinie. Völlig verdient gewinnt der Mann von Hannover 96 den anspruchsvollen Marathon und sorgt für die 17. deutsche Medaille bei dieser EM. Petros wurde in Eritrea geboren, flüchtete schon als Kind mit seiner Familie und landete als Jugendlicher in Bielefeld.
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1: Die Wolken lockern auf und die Sonne schaut mal raus. Dazu ist es meistens trocken bei 24 bis 28 Grad. Morgen wird es dann wechselhafter. Erst ist es wolkig und es regnet ein bisschen. Nachmittags lockert es von Westen her dann auf. Außerdem kühlt es ein bisschen ab. 20 bis 24 Grad zeigt das Thermometer morgen höchstens an.
3: Jetzt das Aktuellste aus der Antenne NRW Verkehrszentrale. Auf der A2 Hannover Richtung Dortmund zwischen Bad Alsen Ost und dem Kreuz Bad Oeynhausen steht ihr rund 44 Minuten länger. Auf der A1 Bremen Richtung Münster zwischen Osnabrückhafen und Greven braucht ihr mindestens 30 Minuten mehr. Auf der A3 Köln Richtung Oberhausen zwischen Köln-Dellbrück und dem Kreuz Leverkusen dauert es etwa 12 Minuten länger. Auf der A45 Hagen Richtung Dortmund zwischen dem Kreuz Hagen und dem Westhofener Kreuz kommen nochmal rund 8 Minuten dazu. Habt ihr mehr entdeckt, dann gebt gern Bescheid per WhatsApp an die 0160 339 7000.
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5: Der Sonntag, ein schöner Tag, um mal so ein Buch rauszuholen, was man schon seit langem mal lesen wollte. Und das Schöne, Lesen macht nicht nur schlauer, Leser leben wohl auch länger, haben zumindest ganz aktuelle neue Studien herausgefunden, quatschen wir gleich drüber. Vorher hören wir aber die besten Hits aller Zeiten. Mit dabei Vanessa Paradis, Leonie und jetzt Queen mit I Was Born to Love You. Ich bin Josephine Petzold, schönen Sonntag.

0: gelaunt durch den Sonntag mit Be My Baby hier bei Antenne NRW. Endlich mal wieder ein Buch lesen. Ja, das denken sich so einige in der Urlaubszeit, vielleicht also sogar am Strand oder am See, ganz entspannt. Lesen lässt uns nicht nur in andere Welten abtauchen, ja, es könnte sogar dafür sorgen, dass wir, Achtung, länger leben. Das hat jetzt eine Studie herausgefunden. Meine Kollegin aus der Antenne NRW-Redaktion, Angela Kress, hat die Studie, ja genau, gelesen. Hallo Angela.
1: Hallo.
0: Was hat die Studie denn untersucht und herausgefunden?
1: Das war eine Langzeitstudie der Yale-Universität in den USA. Über 12 Jahre ging die. Verglichen wurden Buchleser und Nichtleser. Dann haben sich die Forschenden angeschaut, wie lang dauert es denn, bis 20% der jeweiligen Gruppe verstorben sind. Und bei den Nichtlesenden hat das gut 7 Jahre gedauert, bei denen, die lesen, 9 Jahre. Die Leserinnen haben also im Schnitt noch fast 2 Jahre länger gelebt. Insgesamt waren es über 3600 Teilnehmerinnen und Teilnehmer.
0: Und was sagen die Forscher, warum Leser länger leben?
1: 2 Dinge sind es, sagen die Forschenden. Erstens das sogenannte tiefe Lesen als Gehirntraining. Also das Gehirn muss ja ständig Verknüpfungen herstellen, zu vorher gelesenen Kapiteln zum Beispiel. Das trainiert das Gehirn und diese geistige Fitness hilft dann im Alter. Und zweitens, beim Lesen versetzen wir uns in die Figuren hinein. Das führt zu besseren sozialen Beziehungen und besserer psychischer Gesundheit.
0: Ist es denn dabei egal, was ich lese?
1: Die Forschenden sagen nein. In der Studie hatten die Menschen, die Bücher gelesen haben, eine größere Chance, länger zu leben. Wer zum Beispiel Zeitschriften gelesen hatte, hatte immer noch einen Vorteil gegenüber denen, die gar nicht lesen, aber eben nicht mehr so groß. Die Vermutung ist, dass wir bei Büchern noch mehr reingezogen werden als bei kurzen Texten in Zeitschriften und dass das dann noch besser wirkt.
0: Na, da sehen wir also, es ist nicht egal, was wir lesen, aber irgendwas lesen ist besser als gar nichts lesen. Ich danke dir, Angela.
1: Bitte gerne.
0: Und jetzt zurück zu den besten Hits hier bei Antenne NRW.
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1: Die Wolken lockern auf und die Sonne schaut mal raus. Dazu ist es meistens trocken bei 24 bis 28 Grad. Morgen wird es dann wechselhafter. Erst ist es wolkig und es regnet ein bisschen. Nachmittags lockert es von Westen her dann auf. Außerdem kühlt es ein bisschen ab. 20 bis 24 Grad zeigt das Thermometer morgen höchstens an.
2: Jetzt das Aktuellste aus der Antenne NRW Verkehrszentrale. Auf der A2 Hannover Richtung Dortmund zwischen Bad Alsen Ost und dem Kreuz Bad Oeynhausen steht ihr rund 44 Minuten länger. Auf der A1 Bremen Richtung Münster zwischen Osnabrück Hafen und Greven braucht ihr mindestens 30 Minuten mehr. Auf der A3 Köln Richtung Oberhausen zwischen Köln-Dellbrück und dem Kreuz Leverkusen dauert es etwa 12 Minuten länger. Auf der A45 Hagen Richtung Dortmund zwischen dem Kreuz Hagen und dem Westhofener Kreuz kommen nochmal rund 8 Minuten dazu. Habt ihr mehr entdeckt, dann gebt gern Bescheid per WhatsApp an die 0160 339 7000.
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0: Albert Hammond war das am Sonntagnachmittag hier bei Antenne NRW. Schön, dass ihr da seid. Habt ihr schon mal von einem sogenannten Mikrohandel gehört? Das bedeutet, dass Süchtige ihre Drogen völlig legal direkt im Hilfszentrum tauschen. Und genau das war der Plan für Städte wie Köln oder auch Düsseldorf, um das heftige Drogenproblem rund um die Bahnhöfe und andere Plätze endlich von der Straße zu holen. Das Konzept dieses Mikrohandels nennt sich Zürcher Modell, weil die Schweizer Metropole genau so den Konsum im öffentlichen Raum und auch die Beschaffungskriminalität erfolgreich eingedämmt hat. Die Oberbürgermeister von Köln und Düsseldorf haben deshalb richtig Druck gemacht, um diesen Tausch kleiner Mengen im geschützten Raum rechtlich durchzusetzen. Aber jetzt kam die Absage aus dem NRW-Ministerium, und zwar auf ganzer Linie die Absage. Ja. Die Begründung der Landesregierung ist dabei klar und deutlich. Man wolle dem organisierten keinesfalls ungewollt einen legalen Absatzmarkt verschaffen. Aus Köln heißt dazu dann nur knapp, ja, das letzte Wort hier ist ganz sicher noch nicht gesprochen. Wie es weitergeht, darüber halten wir euch hier natürlich auf dem Laufenden.
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1: Ich bin Stefan Schütz. Die SPD macht Druck für einen besseren Schutz vor Hitze, Niedrigwasser und weiteren Folgen des Klimawandels. Es braucht eine Kraftanstrengung des gesamten Staates, heißt es von Seiten der SPD-geführten Ministerien. Thomas Bremser berichtet.
2: Bund, Länder, Städte und Gemeinden müssen an einem Strang ziehen beim Klimaschutz. Das ist im deutschen System aber gar nicht so einfach. Dafür müsste das Grundgesetz geändert werden. Etwa damit der Bund Dinge mitfinanzieren kann, die eigentlich in den Händen der Kommunen liegen. Mehr Hitzeschutz in Kliniken oder mehr Grün in Städten.
1: Immer mehr Menschen aus Syrien wird in Deutschland der Status als Flüchtling aberkannt. Das hat die Bundesregierung auf Anfrage der Linken mitgeteilt. Die Zahlen sind im ersten Halbjahr deutlich gestiegen. Bei fast jedem vierten Flüchtling aus Syrien, der überprüft wurde, ist der Schutzstatus zurückgenommen oder widerrufen worden. Das passiert vor allem dann, wenn sich die Lage in der Heimat ändert. Nach dem Sturz von Machthaber Assad sind viele Geflüchtete freiwillig zurückgekehrt. Auch gibt es seitdem deutlich weniger, die in Deutschland Asyl beantragen. Auf Sylt geht heute das Punk-Protestcamp zu Ende. Rund 4 Wochen lang haben Punks aus ganz Deutschland auf der Festwiese in Tinnum gezeltet. Sie protestierten dort unter anderem gegen den Kapitalismus, so der Veranstalter. Bekannt geworden ist die Aktion im Sommer 2022, als mit dem 9-Euro-Ticket viele Punks aus ganz Deutschland nach Sylt gereist waren und damit bundesweit für Schlagzeilen sorgten. In der zweiten Fußball-Bundesliga haben 3 Mannschaften ihren ersten Saisonsieg eingefahren. Dynamo Dresden setzte sich mit 1:0 gegen Darmstadt durch. Arminia Bielefeld gewann 3:0 gegen Cottbus. Wolfsburg gewann in Hannover 1:0. Und bei der Leichtathletik-EM in Birmingham gewann Amanal Petros Gold im Marathon.
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1: Sonne und Wolken wechseln sich ab. Es ist meist trocken, nur vereinzelt gibt es ein paar Schauer. Die Temperaturen bewegen sich zwischen 25 und 28 Grad. In der Nacht dann mehr Wolken und in den Frühstunden kann es vom Niederrhein bis zum Münsterland immer mal wieder regnen. Erst am Nachmittag zeigt sich dann die Sonne gelegentlich. Es überwiegen aber die Wolken bei Werten von maximal 23 Grad.
3: Jetzt das Aktuellste aus der Antenne NRW Verkehrszentrale. Auf der A2 Hannover Richtung Dortmund zwischen Bad Eilsen und Flotow West stockt es auf 10 Kilometern. Ihr braucht da mindestens 16 Minuten länger. Auf der A2 Dortmund Richtung Oberhausen zwischen dem Kreuz Recklinghausen und Gelsenkirchen-Buhr staut es sich, plant rund 25 Minuten mehr ein. Auf der A1 Osnabrück Richtung Münster zwischen dem Kreuz Lotte, Osnabrück und Münster Nord steht ihr im Stau. Das kostet euch mindestens 19 Minuten. Und auf der A1 Münster Richtung Dortmund zwischen dem Kamener Kreuz und dem Kreuz Dortmund-Unna läuft es nur zäh. Da dauert es etwa 9 Minuten länger. Habt ihr mehr entdeckt? Dann gebt gern Bescheid per WhatsApp an die 0100 60 339 7000.
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5: Und da haben wir auch schon kurz nach 4 wunderschönen Sonntag. Ich hoffe, ihr hängt nicht irgendwo auf den Straßen fest. Und wenn doch, dann wird's alles halb so schlimm mit unseren besten Hits. Mit dabei gleich Taylor Swift, Cloud und jetzt die einzigartige Tina Turner mit I Don't Wanna Lose You. Mein Name ist Josephine Petzold. Schönen Sonntag.

0: Cruel Summer, grausamer Sommer von Taylor Swift hier bei Antenne NRW und das passt zum nächsten Thema. Sand in Köln, Sand in Düsseldorf und Menschen, die einfach so mitten durchs ausgetrocknete Flussbett spazieren. Ja, da fragt man sich doch, aber kann der Rhein eigentlich komplett austrocknen? Der Stand ist so niedrig wie noch nie und es ist leider auch kein großartiger Regen in Sicht. Im Gegenteil, ja, es kommt eine Welle, aber eine neue Hitzewelle auf uns zu. Es soll noch mal ordentlich heiß werden diese Woche. Und deswegen fragt man sich schon, kann der Rhein austrocknen? Die Antwort, nein, das ist absolut unmöglich. Es sieht nicht so aus, aber auch jetzt fließen immer noch hunderte Kubikmeter Wasser pro Sekunde. Damit unser Rhein tatsächlich komplett verdurstet, müsste es schon 2 Jahre am Stück und das im gesamten Einzugsgebiet von den Alpen bis zur Nordsee keinen einzigen Tropfen regnen. Ja, man muss aber sagen, das ist der Wirtschaft und der Schifffahrt trotzdem kein Trost. An vielen Stellen ist kaum noch ein Durchkommen möglich. Vielerorts die Schifffahrt komplett eingestellt. Und bis sich die Pegel nachhaltig erholen von dem Debakel, was wir jetzt haben, bräuchte es monatelangen Landregen, um die komplett ausgetrockneten Böden wieder aufzufüllen. Also hoffen wir, dass der Herbst ordentlich nass wird.
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1: Sonne und Wolken wechseln sich ab. Es ist meist trocken, nur vereinzelt gibt es ein paar Schauer. Die Temperaturen bewegen sich zwischen 25 und 28 Grad. In der Nacht dann mehr Wolken und in den Frühstunden kann es vom Niederrhein bis zum Münsterland immer mal wieder regnen. Erst am Nachmittag zeigt sich dann die Sonne gelegentlich. Es überwiegen aber die Wolken bei Werten von maximal 23 Grad.
2: Jetzt das Aktuellste aus der Antenne NRW Verkehrszentrale. Auf der A2 Hannover Richtung Dortmund zwischen Bad Eilsen und Flotow-West stockt es auf 10 Kilometern. Ihr braucht da mindestens 16 Minuten länger. Auf der A2 Dortmund Richtung Oberhausen zwischen dem Kreuz Recklinghausen und Gelsenkirchen-Buhr staut es sich. Plant rund 25 Minuten mehr ein. Auf der A1 Osnabrück Richtung Münster zwischen dem Kreuz Lotte, Osnabrück und Münster Nord steht ihr im Stau. Das kostet euch mindestens 19 Minuten. Und auf der A1 Münster Richtung Dortmund zwischen dem Kamener Kreuz und dem Kreuz Dortmund-Unna läuft es nur zäh. Da dauert es etwa 9 Minuten länger. Habt ihr mehr entdeckt? Dann gebt gern Bescheid per WhatsApp an die 0100 60 339 7000.
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0: Das Lied, das bei keinem Lagerfeuer fehlen darf, Oasis mit Wonderwall. Schönen Sonntag, hier ist Antenne NRW. Über Corona wurde das Händeschütteln ja abgelöst vom Fistbump, ja, von so einer Faust oder von so einer ja, bisschen unbeholfenen Ellbogenberührung. Mein Gott, zum Glück hat sich das nicht durchgesetzt, oder? Aber Händeschütteln, das wird ja längst nicht überall zur Begrüßung gemacht. Verbeugen, ja, oder auch ein Wangenküsschen, vielleicht auch in dreifacher Ausführung. Begrüßungsrituale, die können ganz schön kompliziert sein. Vor allem, weil sie von Region zu Region komplett anders sein können. Deswegen hier ein paar skurrile Tipps, wie sich die Leute in verschiedenen Ländern Hallo sagen.
1: Böse Zungen.
2: Zur Begrüßung einfach mal die Zunge rausstrecken. In der chinesischen Region Tibet ist das ganz normal. Die Menschen dort glauben nämlich, dass jeder, der vom Teufel besessen ist, eine schwarze Zunge hat. Mit der rosa Zunge zeigen die Menschen, dass sie zu den Guten gehören.
1: Fremde Hände.
2: Auf den polynesischen Inseln im Südpazifik werden die Hände nicht geschüttelt, sondern vom Gegenüber gefasst und damit wird dann über das eigene Gesicht gestreichelt.
1: Echte Soulmates.
2: Köpfe zusammen und Stirn und Nase aufeinander legen. So innig begrüßen sich die Maori in Neuseeland. Das indigene Volk tauscht damit symbolisch den Atem des Lebens aus und bringt die Seelen miteinander in Berührung.
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1: Ich bin Stefan Schütz. In den Waldbrandgebieten in der Eifel hat sich die Lage heute deutlich entspannt. In Hürtgenwald meldet der Kreis Düren, nach tagelangen Einsätzen Tag und Nacht gibt es keine offenen Flammen mehr. Auch in Monschau, keine 20 Kilometer weiter, sieht's besser aus, obwohl sich die Feuerfront im belgischen Hohen Venn ziemlich nah an die Stadt rangeschoben hat. Ein Übergreifen auf deutsches Gebiet erwartet man dort aber nicht. Die Stadt warnt allerdings vor Geruchsbelästigung. Die letzten Tage haben Berichte über Hitze, Trockenheit und Brände die Schlagzeilen bestimmt. Die SPD-Bundesminister haben nun einen Hitzeaktionsplan vorgelegt, inklusive Forderung an die Union. Ein Bericht von Thomas Bremser.
2: Bund, Länder, Städte und Gemeinden müssen an einem Strang ziehen beim Klimaschutz. Das ist im deutschen System aber gar nicht so einfach. Dafür müsste das Grundgesetz geändert werden. Etwa damit der Bund Dinge mitfinanzieren kann, die eigentlich in den Händen der Kommunen liegen. Mehr Hitzeschutz in Kliniken oder mehr Grün in Städten.
1: Im Osten von Ungarn ist ein polnischer Reisebus verunglückt. 12 Menschen sind dabei ums Leben gekommen. Laut dem Rettungsdienst wurden außerdem 47 Menschen verletzt, 10 von ihnen schwer. Wie die Polizei mitgeteilt hat, war der Bus auf einer Autobahn etwa 140 Kilometer östlich von Budapest von der Fahrbahn abgekommen und in den Straßengraben gestürzt. Offenbar war der Fahrer am Lenkrad eingeschlafen, er wurde festgenommen. In der zweiten Fußball-Bundesliga ist der zweite Spieltag vorbei. 3 Spiele wurden am Nachmittag ausgetragen mit folgenden Ergebnissen. Dynamo Dresden gegen Darmstadt 1:0, Arminia Bielefeld, Energie Cottbus endete 3:0 und Hannover Wolfsburg 0:1. Ohne Punkte sind bisher Osnabrück und Hannover.
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1: Sonne und Wolken wechseln sich ab. Es ist meist trocken, nur vereinzelt gibt es ein paar Schauer. Die Temperaturen bewegen sich zwischen 25 und 28 Grad. In der Nacht dann mehr Wolken und in den Frühstunden kann es vom Niederrhein bis zum Münsterland immer mal wieder regnen. Erst am Nachmittag zeigt sich dann die Sonne gelegentlich. Es überwiegen aber die Wolken bei Werten von maximal 23 Grad.
3: Jetzt das Aktuellste aus der Antenne NRW Verkehrszentrale. Achtung, auf der A1 Hansa-Linie Münster Richtung Osnabrück zwischen Längerich und Kreuz Lotte Osnabrück, da steht ein defekter PKW. Bitte unbedingt eine Gasse für Rettungs- und Einsatzfahrzeuge bilden. Auf der A1 Münster Richtung Köln zwischen Kamener Kreuz und Schwerte geht gerade wenig, plant rund 29 Minuten mehr ein. Gegenrichtung auf der A1 Osnabrück Richtung Münster zwischen Ladbergen und Münster Nord stockt es auch. Hier braucht ihr etwa 11 Minuten länger. Auf der A31 Gronau Richtung Oberhausen zwischen Gladbeck und Dreieck Bottrop habt ihr stockenden Verkehr. Habt ihr mehr entdeckt? Dann gebt gern Bescheid per WhatsApp an die 0160 339 7000.
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5: Mein Gott, wie die Zeit rast, oder? Wir haben kurz nach 5, das meine ich aber gar nicht. Wir haben Sonntag und die Woche 4 der Sommerferien in NRW ist damit schon rum. Das heißt, es folgen noch 2 Wochen aber. Und mit unseren Antenne NRW Sommerferien werden eure letzten beiden Sommerferienwochen nochmal eine ganze Ecke schöner. Wie? Darüber reden wir gleich nach. 3 Hits am Stück mit dabei. Sixpence None the Richer, Kamrat und jetzt Kaja Gugu mit Too Shy. Ich bin Josephine Petzold, 100. Schönen Sonntag.

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1: Ja, und so endet schon langsam Woche 4 unserer Sommerferien. Wir schicken euch ja jede Woche, jeden Tag mit der ganzen Familie in eins der schönsten Ausflugsziele hier bei uns in NRW. Und diese Woche ging's an die Blaue Lagune.

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1: Sonne und Wolken wechseln sich ab. Es ist meist trocken, nur vereinzelt gibt es ein paar Schauer. Die Temperaturen bewegen sich zwischen 25 und 28 Grad. In der Nacht dann mehr Wolken und in den Frühstunden kann es vom Niederrhein bis zum Münsterland immer mal wieder regnen. Erst am Nachmittag zeigt sich dann die Sonne gelegentlich. Es überwiegen aber die Wolken bei Werten von maximal 23 Grad.
2: Jetzt das Aktuellste aus der Antenne NRW Verkehrszentrale. Achtung, auf der A1 Hansa-Linie Münster Richtung Osnabrück zwischen Längerich und Kreuz Lotte Osnabrück, da steht ein defekter PKW. Bitte unbedingt eine Gasse für Rettungs- und Einsatzfahrzeuge bilden. Auf der A1 Münster Richtung Köln zwischen Kamener Kreuz und Schwerte geht gerade wenig, plant rund 29 Minuten mehr ein. Gegenrichtung auf der A1 Osnabrück Richtung Münster zwischen Ladbergen und Münster Nord stockt es auch. Hier braucht ihr etwa 11 Minuten länger. Auf der A31 Gronau Richtung Oberhausen zwischen Gladbeck und Dreieck Bottrop habt ihr stockenden Verkehr. Habt ihr mehr entdeckt, dann gebt gern Bescheid per WhatsApp an die 0160 339 7000.
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1: 16. August 1980. Vanessa Carlton wird geboren. Ihren größten Hit hat sie dann 2002 mit A Thousand Miles. Die Geschichte von musikalischen Wunderkindern gibt es immer wieder. Wolfgang Amadeus Mozart zum Beispiel, der soll mit 3 Jahren Klavier spielen gelernt haben, mit 4 dann die Geige, die ersten Kompositionen wenig später, mit 11 die erste ganze Oper. Und auch Vanessa Carlton scheint so ein Wunderkind zu sein. Mit 2 Jahren ist die Familie Carlton nämlich im Disneyland. Dort fahren sie mit einigen der kleinen Bahnen. Und alle haben ihre eigene Musik, die im Hintergrund dudelt. Wieder zu Hause setzt sich die kleine Vanessa ans Klavier und spielt eine dieser Melodien aus dem Kopf nach. So zumindest die Legende. Ihre Mutter ist Pianistin und Musiklehrerin und nimmt sie unter ihre Fittiche. Mit 14 steht Vanessa immer öfter auf den Bühnen der Stadt, singt ihre Songs und wird immer und immer selbstbewusster. Sie zieht nach New York und will Künstlerin werden. 2002 kommt dann das erste Album und mit der ersten Single auch direkt der große Durchbruch. A Thousand Miles.

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1: Ich bin Stefan Schütz. In den beiden Waldbrandstädten Monschau und Hürtgenwald in NRW hat sich die Lage entspannt. Aus Hürtgenwald meldet der Kreis Düren keine offenen Flammen mehr. Im rund 20 Kilometer entfernten Monschau ist die Feuerfront im belgischen Hohenfenn zwar nah an die Eifelstadt herangerückt, mit einem Übergreifen auf deutsches Gebiet rechnet die Stadt aber nicht. Neu ist, dass in einem Teil der Gemeinde Gebhardshain im Westerwald wegen eines Feuers Bewohner ihrer Häuser und Wohnungen verlassen müssen. Immer mehr Menschen aus Syrien wird in Deutschland der Status als Flüchtling aberkannt. Das hat die Bundesregierung auf Anfrage der Linken mitgeteilt. Die Zahlen sind im ersten Halbjahr deutlich gestiegen. Thomas Brockt berichtet.
2: Bei fast jedem vierten Flüchtling aus Syrien, der überprüft wurde, ist der Schutzstatus zurückgenommen oder widerrufen worden. Das passiert vor allem dann, wenn sich die Lage in der Heimat ändert. Nach dem Sturz von Machthaber Assad sind viele Geflüchtete freiwillig zurückgekehrt. Auch gibt es seitdem deutlich weniger, die in Deutschland Asyl beantragen.
1: 2 Jahre nach dem Start von Vero kennt sich beim Thema kaum jemand aus. Vero soll eigentlich die europäische Antwort auf PayPal sein, aber laut einer Verivox-Umfrage konnten nur knapp 4 von 10 Erwachsenen sagen, dass es sich dabei um einen Zahlungsdienst handelt. Fast ein Drittel der über 1000 Befragten hat noch nie davon gehört und knapp jeder Vierte kennt zwar den Namen, aber nicht die Bedeutung. Manche tippten sogar auf eine Kreditkarte aus Holz. In der zweiten Fußball-Bundesliga haben 3 Mannschaften ihren ersten Saisonsieg eingefahren. Dynamo Dresden setzte sich mit 1:0 gegen Darmstadt durch, Arminia Bielefeld gewann 3:0 gegen Cottbus, Wolfsburg gewann in Hannover 1:0. Und bei der Leichtathletik-EM in Birmingham gewann Amanal Petros Gold im Marathon.
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1: Es ist meist trocken, nur vereinzelt gibt es ein paar Schauer, in der Nacht dann mehr Wolken und in den Frühstunden kann es vom Niederrhein bis zum Münsterland immer mal wieder regnen. Erst am Nachmittag zeigt sich dann die Sonne gelegentlich, es überwiegen aber die Wolken bei Werten von maximal 23 Grad.
3: Jetzt das Aktuellste aus der Antenne NRW Verkehrszentrale. Auf der A3 Frankfurt Richtung Köln zwischen der Anschlussstelle Siebengebirge und dem Kreuz Bonn-Siegburg braucht ihr mindestens 9 Minuten länger. Auf der A1 Euskirchen Richtung Köln zwischen Weilerswist West und Erftstadt kommen nochmal rund 7 Minuten dazu. Auf der A1 Osnabrück Richtung Dortmund zwischen Ladbergen und dem Kreuz Münster Süd ist stockender Verkehr. Auch auf der A1 Münster Richtung Dortmund zwischen Kamen Zentrum und Unna läuft es nur stockend. Habt ihr mehr entdeckt, dann gebt gern Bescheid per WhatsApp an die 0160 339 7000.
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1: Es ist meist trocken, nur vereinzelt gibt es ein paar Schauer. In der Nacht dann mehr Wolken und in den Frühstunden kann es vom Niederrhein bis zum Münsterland immer mal wieder regnen. Erst am Nachmittag zeigt sich dann die Sonne gelegentlich. Es überwiegen aber die Wolken bei Werten von maximal 23 Grad.
2: Jetzt das Aktuellste aus der Antenne NRW Verkehrszentrale. Auf der A3 Frankfurt Richtung Köln zwischen der Anschlussstelle Siebengebirge und dem Kreuz Bonn-Siegburg braucht ihr mindestens 9 Minuten länger. Auf der A1 Euskirchen Richtung Köln zwischen Weilerswist West und Erftstadt kommen nochmal rund 7 Minuten dazu. Auf der A1 Osnabrück Richtung Dortmund zwischen Ladbergen und dem Kreuz Münster Süd ist stockender Verkehr. Auch auf der A1 Münster Richtung Dortmund zwischen Kamen Zentrum und Unna läuft es nur stockend. Habt ihr mehr entdeckt, dann gebt gern Bescheid per WhatsApp an die 0160 339 7000.
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1: Ich bin Stefan Schulz. Kaum kommt Entwarnung aus den großen Waldbrandgebieten Hürtgenwald und Monschau in NRW, flammt es an anderer Stelle gefährlich auf. Wegen eines Waldbrands ist ein Teil der Gemeinde Gebhardshain im Westerwald evakuiert worden. Bewohnerinnen und Bewohner wurden aufgefordert, ihre Wohnungen und Häuser sofort zu verlassen. Neben Feuerwehrleuten sind auch Landwirte mit Wasserfässern angerückt und ein Löschhubschrauber kommt zum Einsatz. Am Flughafen Catania auf Sizilien läuft nach dem Ätna-Ausbruch wieder fast alles normal. Die meisten Flüge starten und landen wie geplant. Nur einige Verbindungen nach Deutschland, etwa nach Frankfurt oder München, wurden heute noch gestrichen. Der Betreiber hatte den Betrieb gestern Nachmittag wieder hochgefahren, nachdem die Warnstufe für die vulkanischen Aktivitäten von Rot auf Orange runtergesetzt worden war. Auf Sylt geht heute das Punk-Protestcamp zu Ende. Rund 4 Wochen lang haben Punks aus ganz Deutschland auf der Festwiese in Tinnum gezeltet. Sie protestierten dort unter anderem gegen den Kapitalismus, so der Veranstalter. Bekannt geworden ist die Aktion im Sommer 2022, als mit dem 9-Euro-Ticket viele Punks aus ganz Deutschland nach Sylt gereist waren und damit bundesweit für Schlagzeilen sorgten. In der zweiten Fußball-Bundesliga hat Dresden gegen Darmstadt 1:0 gewonnen. Aufstiegsfavorit Wolfsburg gewann in Hannover mit 1:0. Bielefeld siegte mit 3:0 gegen Cottbus. Und Thomas Bremser berichtet über die Marathon-Goldmedaille bei der EM in Birmingham durch Amanal Petros.
2: Kurz vor dem Ziel schnappt sich Petros eine Deutschlandfahne aus dem Publikum und läuft damit über die Ziellinie. Völlig verdient gewinnt der Mann von Hannover 96 den anspruchsvollen Marathon und sorgt für die 17. deutsche Medaille bei dieser EM. Petros wurde in Eritrea geboren, flüchtete schon als Kind mit seiner Familie und landete als Jugendlicher in Bielefeld.
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1: Es ist meist trocken, nur vereinzelt gibt es ein paar Schauer. In der Nacht dann mehr Wolken und in den Frühstunden kann es vom Niederrhein bis zum Münsterland immer mal wieder regnen. Erst am Nachmittag zeigt sich dann die Sonne gelegentlich. Es überwiegen aber die Wolken bei Werten von maximal 23 Grad.
3: Jetzt das Aktuellste aus der Antenne NRW Verkehrszentrale. Auf der A57 Nimwegen Richtung Krefeld zwischen Kamp-Lindfort und Moers-Hülsdonk steht ihr im Stau. Plant etwa 20 Minuten mehr ein. Auf der A3 Frankfurt Richtung Köln zwischen Siebengebirge und den Kreuz Bonn-Siegburg braucht ihr mindestens 8 Minuten länger. Auf der A1 Münster Richtung Dortmund zwischen dem Kamener Kreuz und Unna ist stockender Verkehr. Auch auf der A1 Osnabrück Richtung Münster zwischen Lengerich und Ladbergen läuft es nur zäh. Habt ihr mehr entdeckt, dann gebt gern Bescheid per WhatsApp an die 0160 339 7000.
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1: Es ist meist trocken, nur vereinzelt gibt es ein paar Schauer. In der Nacht dann mehr Wolken und in den Frühstunden kann es vom Niederrhein bis zum Münsterland immer mal wieder regnen. Erst am Nachmittag zeigt sich dann die Sonne gelegentlich. Es überwiegen aber die Wolken bei Werten von maximal 23 Grad.
2: Jetzt das Aktuellste aus der Antenne NRW Verkehrszentrale. Auf der A57 Nimwegen Richtung Krefeld zwischen Kamp-Lindfort und Moers-Hülsdonk steht ihr im Stau. Plant etwa 20 Minuten mehr ein. Auf der A3 Frankfurt Richtung Köln zwischen Siebengebirge und den Kreuz Bonn-Siegburg braucht ihr mindestens 8 Minuten länger. Auf der A1 Münster Richtung Dortmund zwischen dem Kamener Kreuz und Unna ist stockender Verkehr. Auch auf der A1 Osnabrück Richtung Münster zwischen Lengerich und Ladbergen läuft es nur zäh. Habt ihr mehr entdeckt, dann gebt gern Bescheid per WhatsApp an die 0160 339 7000.
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1: 16. August 1983. Men Without Hats sind mit Safety Dance neu in den Charts. Anfang der 80er ist eine Zeitenwende in der Musik. Die Disco-Jahre der 70er sind vorbei. In den Clubs ändert sich so langsam die Stilrichtung. Langsam, aber sicher. Und so ändert sich auch der Tanzstil. Aber das haben noch nicht alle Clubs verstanden. Die Jugend tanzt nicht mehr im Paartanz zu den Disco-Songs, sondern feiert alleine. Für sich. Wild. Pogo nennt sich das. Wildes Umherhüpfen, würden die Alten sagen. Und genau dafür wird Ivan Doroschuk aus der Disco geworfen. Für ein bisschen Spaß haben. Das kann er so natürlich nicht auf sich sitzen lassen und schreibt einen Song. Einen Protestsong. Gegen das Establishment. Gegen die Alten. Gegen die Türsteher, die ihn rausgeschmissen haben. Nur wegen ein bisschen Pogo. The Safety Dance.

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1: Ich bin Stefan Schulz. Angesichts niedriger Flusspegel, Waldbrände und Trockenheit hat die SPD das Thema Wasser für sich entdeckt. Fraktionsvize Limbacher sagte der Rheinischen Post, es müssten mehr Wasserentsalzungsanlagen an den Küsten geprüft werden. Das Wasser müsse dann auch in besonders trockene Regionen transportiert werden können. Zudem müsste Wasser besser gespeichert und die Grundwasserneubildung gefördert werden. Wasser benötigt dringend auch der Westerwald. Dort kommt ein Waldbrand der Ortschaft Gebhardsheim gefährlich nahe. So nahe, dass ca. 20 Familien ihre Häuser und Wohnungen verlassen mussten. Die Einsatzkräfte der Feuerwehr konzentrieren sich darauf, die angrenzende Westerwaldschule sowie die umliegende Bebauung zu schützen. Rund 250 Einsatzkräfte kämpfen gegen die Flammen. Auch Landwirte unterstützen die Löscharbeiten mit Wasserfässern und es kommt ein Hubschrauber zum Einsatz. Die SPD-geführten Ministerien sind für mehr Schutz vor Hitze, Niedrigwasser und weiteren Folgen des Klimawandels. Hier sei der gesamte Staat gefordert, heißt es in einem Papier, über das Thomas Bremser berichtet.
2: Bund, Länder, Städte und Gemeinden müssen an einem Strang ziehen beim Klimaschutz. Das ist im deutschen System aber gar nicht so einfach. Dafür müsste das Grundgesetz geändert werden. Etwa damit der Bund Dinge mitfinanzieren kann, die eigentlich in den Händen der Kommunen liegen. Mehr Hitzeschutz in Kliniken oder mehr Grün in Städten.
1: Pascal Wehrlein ist zum zweiten Mal Formel-E-Weltmeister. Der 31-jährige Porsche-Pilot sicherte sich in London den Titel. Bei der Leichtathletik-EM in Birmingham hatte zuvor Amanal Petros Gold im Marathon für Deutschland geholt und noch drei Ergebnisse aus der zweiten Fußball-Bundesliga: Dresden-Darmstadt 1:0, Bielefeld-Cottbus 3:0 und Hannover-Wolfsburg 0:1.
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1: Es ist meist trocken, nur vereinzelt gibt es ein paar Schauer. In der Nacht dann mehr Wolken und in den Frühstunden kann es vom Niederrhein bis zum Münsterland immer mal wieder regnen. Erst am Nachmittag zeigt sich dann die Sonne gelegentlich. Es überwiegen aber die Wolken bei Werten von maximal 23 Grad.
3: Jetzt das Aktuellste aus der Antenne NRW Verkehrszentrale. Achtung, auf der A44 Dortmund Richtung Kassel zwischen Erwitte, Anröchte und Geseke. Da ist ein Fahrradfahrer auf der Fahrbahn, fahrt bitte besonders vorsichtig. Auf der A42 Kamp-Lindfort Richtung Dortmund zwischen Gelsenkirchen-Schalke und dem Kreuz Herne braucht ihr mindestens 8 Minuten länger. Auf der A3 Frankfurt Richtung Köln zwischen Siebengebirge und dem Kreuz Bonn-Siegburg sind es rund 7 Minuten mehr. Auf der A1 Münster Richtung Dortmund zwischen Carmenzentrum und Unna stockt es. Habt ihr mehr entdeckt, dann gebt gern Bescheid per WhatsApp an die 0160 339 7000.
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1: Es ist meist trocken, nur vereinzelt gibt es ein paar Schauer. In der Nacht dann mehr Wolken und in den Frühstunden kann es vom Niederrhein bis zum Münsterland immer mal wieder regnen. Erst am Nachmittag zeigt sich dann die Sonne gelegentlich. Es überwiegen aber die Wolken bei Werten von maximal 23 Grad.
2: Jetzt das Aktuellste aus der Antenne NRW Verkehrszentrale. Achtung, auf der A44 Dortmund Richtung Kassel zwischen Erwitte-Anröchte und Geseke. Da ist ein Fahrradfahrer auf der Fahrbahn. Fahrt bitte besonders vorsichtig. Auf der A42 Kamp-Lindfort Richtung Dortmund zwischen Gelsenkirchen-Schalke und dem Kreuz Herne braucht ihr mindestens 8 Minuten länger. Auf der A3 Frankfurt Richtung Köln zwischen Siebengebirge und dem Kreuz Bonn-Siegburg sind es rund 7 Minuten mehr. Auf der A1 Münster Richtung Dortmund zwischen Carmenzentrum und Unna stockt es. Habt ihr mehr entdeckt, dann gebt gern Bescheid per WhatsApp an die 0160 339 7000.
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1: Ich bin Stefan Schulz. Wegen eines Waldbrands ist ein Teil der Gemeinde Gebhardshain in Rheinland-Pfalz evakuiert worden. Das Feuer hatte sich bis auf rund 20 Meter an die ersten Häuser ausgebreitet, sagte eine Sprecherin. Inzwischen sei die Gefahr zunächst einmal gebannt. Gute Nachrichten gibt es auch aus NRW. Der größte Waldbrand in der Geschichte des Landes im Hürtgenwald ist nun unter Kontrolle. Auch in Monschau an der belgischen Grenze hat die Feuerwehr ihren Einsatz zurückgefahren. Die neue Kanzleramtschefin Warken will die Geheimdienstreform schnell voranbringen. Der Bild am Sonntag hat die CDU-Politikerin gesagt, durch die neuen Befugnisse der Geheimdienste werde es mehr Sicherheit im Land geben. Die Reform sieht unter anderem vor, dass der Verfassungsschutz und der Bundesnachrichtendienst künftig mehr Daten sammeln und automatisiert auswerten dürfen. Die Opposition ist alarmiert, die Linke zum Beispiel spricht von einer neuen Geheimpolizei. Immer mehr Menschen aus Syrien wird in Deutschland der Status als Flüchtling aberkannt. Das hat die Bundesregierung auf Anfrage der Linken mitgeteilt. Die Zahlen sind im ersten Halbjahr deutlich gestiegen. Thomas Brockt berichtet.
2: Bei fast jedem vierten Flüchtling aus Syrien, der überprüft wurde, ist der Schutzstatus zurückgenommen oder widerrufen worden. Das passiert vor allem dann, wenn sich die Lage in der Heimat ändert. Nach dem Sturz von Machthaber Assad sind viele Geflüchtete freiwillig zurückgekehrt. Auch gibt es seitdem deutlich weniger, die in Deutschland Asyl beantragen.
1: Isabel Gose hat bei der Schwimm-EM in Paris Silber über 400 Meter Freistil gewonnen. Dritte wurde ihre Teamkollegin Maja Werner. Bei den Männern gewann Lukas Mertens Bronze über 400 Meter Freistil. Sein Teamkollege Oliver Klemet belegte Platz 5. Und ein großer Fußballer hat sein Karriereende angekündigt. Dies sei vermutlich sein letztes Jahr, sagte der Portugiese Cristiano Ronaldo.
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1: Nachts ist immer wieder Regen möglich und auch in den Frühstunden kann es vom Niederrhein bis zum Münsterland immer wieder mal regnen. Erst am Nachmittag zeigt sich dann die Sonne gelegentlich, es überwiegen aber die Wolken bei Werten von maximal 23 Grad.
3: Jetzt das Aktuellste aus der Antenne NRW Verkehrszentrale. Achtung, auf der A31 Gronau Richtung Oberhausen zwischen Reken und Lembeck, da steht ein defektes Fahrzeug. Fahrt bitte vorsichtig ran. Auf der A1 Dortmund Richtung Münster zwischen Hamm, Bergkamen und Hamm-Bockum-Werne habt ihr 6 Minuten plus. Auf der A42 Kamp-Lindfort Richtung Dortmund zwischen Gelsenkirchen-Bismarck und dem Kreuz Herne ist stockender Verkehr. Auch auf der A3 Oberhausen Richtung Köln zwischen Oberhausen-Lierich und dem Kreuz Kaiserberg läuft es stockend. Habt ihr mehr entdeckt? Dann gebt gern Bescheid per WhatsApp an die 0160 339 7000.
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1: Nachts ist immer wieder Regen möglich und auch in den Frühstunden kann es vom Niederrhein bis zum Münsterland immer wieder mal regnen. Erst am Nachmittag zeigt sich dann die Sonne gelegentlich, es überwiegen aber die Wolken bei Werten von maximal 23 Grad.
2: Jetzt das Aktuellste aus der Antenne NRW Verkehrszentrale. Achtung, auf der A31 Gronau Richtung Oberhausen zwischen Reken und Lembeck, da steht ein defektes Fahrzeug. Fahrt bitte vorsichtig ran. Auf der A1 Dortmund Richtung Münster zwischen Hamm, Bergkamen und Hamm-Bockum-Werne habt ihr 6 Minuten plus. Auf der A42 Kamp-Lindfort Richtung Dortmund zwischen Gelsenkirchen-Bismarck und dem Kreuz Herne ist stockender Verkehr. Auch auf der A3 Oberhausen Richtung Köln zwischen Oberhausen-Lierich und dem Kreuz Kaiserberg läuft es stockend. Habt ihr mehr entdeckt? Dann gebt gern Bescheid per WhatsApp an die 0160 339 7000.
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1: Ich bin Justin Hamm. Angesichts niedriger Flusspegel, Waldbrände und Trockenheit hat die SPD das Thema Wasser für sich entdeckt. Fraktionsvize Limbacher sagte der Rheinischen Post, es müssten Meerwasserentsalzungsanlagen an den Küsten geprüft werden. Das Wasser müsse dann auch in besonders trockene Regionen transportiert werden. Zudem müsste Wasser besser gespeichert und die Grundwasserneubildung gefördert werden. Und es gibt gute Nachrichten von der Waldbrandfront. Im Westerwald in Rheinland-Pfalz bedroht das Feuer keine Wohnhäuser mehr. Die Evakuierung ist aufgehoben worden. Rund 300 Einsatzkräfte haben dort gegen die Flammen gekämpft. Auch aus NRW gibt's Entspannung. Der größte Waldbrand in der Landesgeschichte im Hürtgenwald ist jetzt unter Kontrolle. Und in Monschau, direkt an der belgischen Grenze, hat die Feuerwehr ihren Einsatz ebenfalls zurückgefahren. Wer in Ostdeutschland wohnt, zahlt für Energie deutlich mehr als in Westdeutschland. Laut des Vergleichsportals Verivox zahlen ostdeutsche Haushalte kaufkraftbereinigt für Wärme, Strom und Kraftstoffe rund 2.970 Euro. Und das sind 16% mehr als in den alten Bundesländern, wo sich die Kosten im Schnitt auf 2.550 Euro belaufen. Die größten Unterschiede gibt's bei den Heiz- und Tankkosten. Isabel Gose hat bei der Schwimm-EM in Paris Silber über 400 Meter Freistil gewonnen. Lukas Mertens holt über die gleiche Distanz Bronze. Und Thomas Bremser berichtet über die Marathon-Goldmedaille bei der EM in Birmingham durch Amanal Petros.
2: Kurz vor dem Ziel schnappt sich Petros eine Deutschlandfahne aus dem Publikum und läuft damit über die Ziellinie. Völlig verdient gewinnt der Mann von Hannover 96 den anspruchsvollen Marathon und sorgt für die 17. deutsche Medaille bei dieser EM. Petros wurde in Eritrea geboren, flüchtete schon als Kind mit seiner Familie und landete als Jugendlicher in Bielefeld.
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1: In der Nacht ist immer wieder Regen möglich und auch in den Frühstunden kann es vom Niederrhein bis zum Münsterland immer mal wieder regnen. Erst am Nachmittag zeigt sich dann die Sonne gelegentlich. Es überwiegen sonst morgen aber die Wolken bei Werten von maximal 23 Grad.
3: Jetzt das Aktuellste aus der Antenne NRW Verkehrszentrale. Vorsicht auf der A3 Arnheim Richtung Oberhausen zwischen Rastplatz Kranekamp und Rastplatz Loher Feld. Da steht ein liegen gebliebenes Fahrzeug, außerdem sind Personen auf der Fahrbahn. Auf der A3 Arnheim Richtung Oberhausen zwischen Haminkeln und Wesel steht noch ein defektes Fahrzeug. Auch auf der A31 Oberhausen Richtung Gronau zwischen Dreieck Bottrop und Gladbeck steht ein defektes Fahrzeug. Auf der A2 Hannover Richtung Dortmund zwischen Kamen-Berg-Kamen und Lünen Süd müsst ihr mit stockendem Verkehr rechnen. Habt ihr mehr entdeckt, dann gebt gern Bescheid per WhatsApp an die 0160 339 7000.
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1: In der Nacht ist immer wieder Regen möglich und auch in den Frühstunden kann es vom Niederrhein bis zum Münsterland immer mal wieder regnen. Erst am Nachmittag zeigt sich dann die Sonne gelegentlich. Es überwiegen sonst morgen aber die Wolken bei Werten von maximal 23 Grad.
2: Jetzt das Aktuellste aus der Antenne NRW Verkehrszentrale. Vorsicht auf der A3 Arnheim Richtung Oberhausen zwischen Rastplatz Kranekamp und Rastplatz Loher Feld. Da steht ein liegengebliebenes Fahrzeug, außerdem sind Personen auf der Fahrbahn. Auf der A3 Arnheim Richtung Oberhausen zwischen Haminkeln und Wesel steht noch ein defektes Fahrzeug. Auch auf der A31 Oberhausen Richtung Gronau zwischen Dreieck Bottrop und Gladbeck steht ein defektes Fahrzeug. Auf der A2 Hannover Richtung Dortmund zwischen Kamen-Berg-Kamen und Lünen-Süd müsst ihr mit stockendem Verkehr rechnen. Habt ihr mehr entdeckt, dann gebt gern Bescheid per WhatsApp an die 0160 339 7000.
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1: Ich bin Justin Hamm. Die belgischen Behörden haben zur Bekämpfung des größten Waldbrandes in der Geschichte unseres Nachbarlandes Einsatzkräfte aus Deutschland angefordert. Die Helfer sind auch schon unterwegs. Mehr als 2700 Hektar stehen in Flammen. Nun haben die Behörden eine Evakuierung in Teilen der nordrhein-westfälischen Stadt Monschau angeordnet. Notunterkünfte waren bereits vorbereitet worden. Die Lage vor Ort bleibt dynamisch. BSW-Chefin Wagenknecht fordert AfD-Politiker Höcke erneut zu einem öffentlichen Gespräch auf. Sie will über Gemeinsamkeiten und Unterschiede beider Parteien und einen überparteilichen Ministerpräsidenten sprechen, auch für Sachsen-Anhalt. Dort will die AfD nämlich bei der Wahl in 3 Wochen mit Umfragewerten über 40% die absolute Mehrheit holen. Das BSW kämpft um den Einzug in den Landtag. Die neue Kanzleramtschefin Warken will die Geheimdienstreform schnell voranbringen. Der Bild am Sonntag hat die CDU-Politikerin gesagt, durch die neuen Befugnisse der Geheimdienste werde es mehr Sicherheit im Land geben. Die Reform sieht unter anderem vor, dass der Verfassungsschutz und der Bundesnachrichtendienst künftig mehr Daten sammeln und auch automatisiert auswerten dürfen. Die Opposition ist alarmiert, die Linke zum Beispiel spricht von einer neuen Geheimpolizei. Die gemischte deutsche Sprintstaffel hat sich bei der EM in Birmingham die Silbermedaille gesichert. Nach jeweils 100 Metern mussten sich Kevin Kranz, Rebecca Hase, Heiko Gussmann und Gina Lückenkämper nur Großbritannien geschlagen geben. Goldene Momente gab es zum Abschluss auch für Team Deutschland. Frederik Ruppert wurde Europameister über 3000 Meter Hindernis und Amanal Petros holte Marathongold.
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1: In der Nacht ist immer wieder Regen möglich und auch in den Frühstunden kann es vom Niederrhein bis zum Münsterland immer mal wieder regnen. Erst am Nachmittag zeigt sich dann die Sonne gelegentlich. Es überwiegen sonst morgen aber die Wolken bei Werten von maximal 23 Grad.
2: Jetzt das Aktuellste aus der Antenne NRW Verkehrszentrale. Vorsicht auf der A31 Oberhausen Richtung Gronau zwischen Gescher-Coesfeld und Lechten-Ahaus. Da zieht sich Öl über alle Fahrstreifen, fahrt bitte extrem vorsichtig. Auf der A44 Kassel Richtung Dortmund zwischen dem Kreuz Wünnenberg-Haren und Büren steht ein defektes Fahrzeug. Auch auf der A59 Köln Richtung Düsseldorf zwischen Leverkusen-Rheindorf und dem Dreieck Monheim-Süd und auf der A3 Oberhausen Richtung Arnheim zwischen Wesel und Haminkeln gibt's liegen gebliebene Fahrzeuge. Habt ihr mehr entdeckt, dann gebt gern Bescheid per WhatsApp an die 0160 339 7000.
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1: In der Nacht ist immer wieder Regen möglich und auch in den Frühstunden kann es vom Niederrhein bis zum Münsterland immer mal wieder regnen. Erst am Nachmittag zeigt sich dann die Sonne gelegentlich. Es überwiegen sonst morgen aber die Wolken bei Werten von maximal 23 Grad.
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1: Ich bin Justin Hamm. Grünen-Chef Banaschak fordert von der CDU nach den Ostlandtagswahlen Gesprächsbereitschaft auch mit der Linkspartei über eine mögliche Regierung ohne die AfD. Im ZDF sagte er:
2: In einer Situation, in der man befürchten muss, dass am Ende Antidemokraten und Verfassungsfeinde Einfluss auf die Politik bekommen, müssen Demokraten miteinander gesprächsfähig sein. Das erwarte ich von der Linken, das erwarte ich von der SPD und das erwarte ich auch von der Union.
1: Bei der CDU gibt es seit 2018 einen generellen Unvereinbarkeitsbeschluss zur Zusammenarbeit mit Linken und AfD. Nun also doch, Teile der Stadt Monschau in NRW müssen wegen eines großen Waldbrandes evakuiert werden. Die Behörden ordneten die Maßnahmen nun an. Bewohner zweier Straßenzüge müssen ihre Häuser verlassen. Der Waldbrand war in Belgien ausgebrochen und erstreckt sich mittlerweile auf über 2700 Hektar, so groß wie der Flughafen Leipzig-Halle. Belgien hat mittlerweile auch Unterstützung aus Deutschland angefordert. Immer mehr Menschen aus Syrien wird in Deutschland der Status als Flüchtling aberkannt. Die Zahlen sind im ersten Halbjahr deutlich gestiegen. Bei fast jedem vierten aus Syrien geflüchteten Mensch, der überprüft wurde, ist der Schutzstatus zurückgenommen oder widerrufen worden. Das passiert vor allem dann, wenn sich die Lage in der Heimat ändert. Nach dem Sturz von Machthaber Assad sind viele Geflüchtete freiwillig zurückgekehrt. Auch gibt es seitdem deutlich weniger, die in Deutschland Asyl beantragen. Noch eine Goldmedaille für Team Deutschland zum Abschluss der Leichtathletik-EM. Frederik Ruppert ist erstmals Europameister über 3000 Meter Hindernis. Zudem holte Karl Bebendorf Bronze. Die Silbermedaille schnappte sich die deutsche Sprint-Mixed-Staffel. Weitsprungstar Malar Kamiambo schaffte es in Birmingham nicht aufs Podest.
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1: Es ist wechselnd bewölkt, gegen Morgen zieht von Westen her Regen auf. Zum Wochenstart bleibt es dann auch tagsüber bei Wolken mit leichtem Regen, nachmittags lockert es auf. Mit 20 bis 23 Grad wird es deutlich kühler als zuletzt und auch Dienstag und Mittwoch müssen wir immer wieder mit Schauern rechnen, teils richtig kräftig.
3: Jetzt das Aktuellste aus der Antenne NRW Verkehrszentrale. Vorsicht auf der A3 Oberhausen Richtung Köln zwischen Duisburg-Wedau und Kreuz-Breitscheid. Da steht ein defektes Fahrzeug. Auch auf der A52 Essen Richtung Düsseldorf zwischen Essen-Kettwig und Breitscheid steht ein kaputtes Auto. Auf der A45 Gießen Richtung Hagen zwischen Lüdenscheid Nord und Hagen Süd müsst ihr ebenfalls mit einem defekten Fahrzeug rechnen. Habt ihr mehr entdeckt, dann gebt gern Bescheid per WhatsApp an die 0160 339 7000.
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1: Es ist wechselnd bewölkt. Gegen Morgen zieht von Westen her Regen auf. Zum Wochenstart bleibt es dann auch tagsüber bei Wolken mit leichtem Regen. Nachmittags lockert es auf. Mit 20 bis 23 Grad wird es deutlich kühler als zuletzt. Und auch Dienstag und Mittwoch müssen wir immer wieder mit Schauern rechnen. Teils richtig kräftig.
2: Jetzt das Aktuellste aus der Antenne NRW Verkehrszentrale. Vorsicht auf der A3 Oberhausen Richtung Köln zwischen Duisburg-Wedau und Kreuz-Breitscheid. Da steht ein defektes Fahrzeug. Auch auf der A52 Essen Richtung Düsseldorf zwischen Essen-Kettwig und Breitscheid steht ein kaputtes Auto. Auf der A45 Gießen Richtung Hagen zwischen Lüdenscheid Nord und Hagen Süd müsst ihr ebenfalls mit einem defekten Fahrzeug rechnen. Habt ihr mehr entdeckt, dann gebt gern Bescheid per WhatsApp an die 0160 339 7000.
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